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1: Es ist kurz vor drei, ich bin Moritz Einzel. Die Europäische Union macht den Weg frei für Rückkehrzentren in Drittstaaten, um mehr Abschiebungen zu ermöglichen. Am Abend einigten sich darauf Vertreter des Europaparlaments und der Regierungen der Mitgliedsländer. Der Bericht von Tine Klimach.
2: In die speziellen Rückkehrzentren, sogenannten Return Hubs, außerhalb der EU sollen abgelehnte Asylbewerber kommen, die nicht in ihre Herkunftsländer zurückgebracht werden können. Etwa weil das Heimatland sich weigert, sie zurückzunehmen oder die Bundesregierung keine diplomatischen Beziehungen zu dem betroffenen Staat pflegt. Deutschland bemüht sich aktuell gemeinsam mit einigen anderen EU-Staaten um Vereinbarungen mit Ländern, die bereit wären, auf ihrem Staatsgebiet solche Rückkehrzentren einzurichten.
1: Die Deutsche Bahn hat ihr Ziel einer Pünktlichkeitsquote bei den Fernzügen von über 60% auch im Mai erreicht. Die Süddeutsche Zeitung berichtet über interne Unternehmensdaten, wonach 61,3% der ICE- und Intercity-Züge ihr Ziel im vergangenen Monat pünktlich erreicht haben. 2025 und zu Beginn dieses Jahres war die Zielmarke von 60% mehrfach unterschritten worden. Bundesarbeitsministerin Baas sieht wegen der künstlichen Intelligenz große Veränderungen auf die Arbeitswelt zurollen. Der Rheinischen Post hat sie gesagt, einige Berufe würden auf der Strecke bleiben. Das Handwerk könne für junge Leute der goldene Boden der Zukunft sein, denn die KI werde zum Beispiel Heizungen auch künftig nicht einbauen können, so Baas. Für hohe Gewinne aus KI-Einsatz forderte sie eine Digitalsteuer.
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7: Es ist kurz vor vier, ich bin Moritz Einzel. Die Fernzüge der Bahn sind pünktlich, also zu mehr als 60% jedenfalls. Dieses Ziel hat die Bahn auch im Mai erreicht. Die Süddeutsche Zeitung berichtet, 61,3% der ICE- und Intercity-Züge seien pünktlich gewesen. Der Wert ist leicht niedriger als im März und April, aber eben nicht unter 60%, wie oftmals 2025 oder auch Anfang dieses Jahres. Die Debatte um eine Genehmigungspflicht für Auslandsaufenthalte im Wehrdienstgesetz richtet Schaden an. Das hat der Vorsitzende des Bundestagsverteidigungsausschusses Röwe Kamp der Rheinischen Post gesagt. Minister Pistorius müsse die rechtliche Unsicherheit abstellen. Hintergrund ist eine Regelung, wonach wehrfähige Männer Auslandsaufenthalte von mehr als 3 Monaten genehmigen lassen müssen. Pistorius setzte die Regelung aus. Der Wissenschaftliche Dienst des Bundestags glaubt aber, dass das nicht rechtens war. Gut 3 Jahre nach dem Ende der Corona-Pandemie gibt es weiter große Vorräte an Impfstoff im zentralen Lager des Bundes. Dort befinden sich noch 7,6 Millionen Dosen des Impfstoffs von BioNTech, wie das Bundesgesundheitsministerium mitteilte. Der Bund stellt den Impfstoff bereit, wenn er bestellt wird.
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1: Es ist kurz vor 5. Ich bin Moritz Einzel. Guten Morgen. Die Europäische Union macht den Weg frei für Rückkehrzentren in Drittstaaten, um mehr Abschiebungen zu ermöglichen. Am Abend einigten sich darauf Vertreter des Europaparlaments und der Regierungen der Mitgliedsländer. Der Bericht von Tine Klimach.
2: In die speziellen Rückkehrzentren, sogenannten Return Hubs, außerhalb der EU sollen abgelehnte Asylbewerber kommen, die nicht in ihre Herkunftsländer zurückgebracht werden können. Etwa weil das Heimatland sich weigert, sie zurückzunehmen oder die Bundesregierung keine diplomatischen Beziehungen zu dem betroffenen Staat pflegt. Deutschland bemüht sich aktuell gemeinsam mit einigen anderen EU-Staaten um Vereinbarungen mit Ländern, die bereit wären, auf ihrem Staatsgebiet solche Rückkehrzentren einzurichten.
1: Die Deutsche Bahn hat ihr Ziel einer Pünktlichkeitsquote bei den Fernzügen von über 60% auch im Mai erreicht. Die Süddeutsche Zeitung berichtet über interne Unternehmensdaten, wonach 61,3% der ICE- und Intercity-Züge ihr Ziel im vergangenen Monat pünktlich erreicht haben. 2025 und zu Beginn dieses Jahres war die Zielmarke von 60% mehrfach unterschritten worden. Bundesarbeitsministerin Baas sieht wegen der künstlichen Intelligenz große Veränderungen auf die Arbeitswelt zurollen. Der Rheinischen Post hat sie gesagt, einige Berufe würden auf der Strecke bleiben. Das Handwerk könne für junge Leute der goldene Boden der Zukunft sein, denn die KI werde zum Beispiel Heizungen auch künftig nicht einbauen können, so Baas. Für hohe Gewinne aus KI-Einsatz forderte sie eine Digitalsteuer.
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6: Hallöchen, schön, dass ihr mit dabei seit Dienstagmorgen ist und wir machen euch fit und ready für den Tag. Und falls euch noch so ein bisschen, Selbstbewusstsein fehlt für den Dienstagmorgen. Wir machen es einfach genauso wie Trump, der hat jetzt gesagt, Tatsache ist, dass ich die Attraktion Nummer 1 überall auf der Welt bin. Wenn wir uns davon so ein, Achtel nehmen an Confidence, dann reicht das schon völlig für den Tag. Schaut da gut rein. Jetzt mit Sound von Alex Warren. Hier ist Fever Dream. Guten Morgen.
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1: BTS mit Swim hier in der 89.0 RTL Morning Show. Schön, dass ihr mit dabei seid. Hi, guten Morgen. Leute, mal eine Frage in die Runde. Wenn ihr zum ersten Mal zu jemandem nach Hause kommt, das ist quasi so der erste Eindruck von deren Wohnung, ihr kennt das noch nicht, was sind dann für euch so richtige Green Flags? Ich finde es zum Beispiel geil, wenn die Person Schuhanzieher hat, weil ich denke, geil, das ist ein guter Haushalt. Maria aus Zell hat zum Beispiel geschrieben, wenn ein kleiner Mülleimer mit im Bar steht, ist anscheinend auch selbstverständlich, aber auf jeden Fall eine Green Flag. Und Stefan aus Hannover sagt, wenn im Bad ordentlich gekennzeichnet ist, was das Gästehandtuch ist. Fühle ich. Weil wo soll man sich die Hände abtrocknen, wenn man es nicht richtig weiß? Also schickt mal rüber, was sind für euch richtige Green Flags bei anderen in der Wohnung? 0175 24 24 0080.

89.0 RTL Morning Show habt ihr an, jetzt mit neuem Sound von Somba und Homewrecker. Und hört mal ganz genau hin gleich, wenn der Song kommt. An einer Stelle singt er nämlich I Know I Can Be Better. Das haben viele Fans falsch verstanden und gedacht, er singt, warum auch immer, I Wanna Capybara. Er singt es halt sehr schnell. Das heißt, viele Fans dachten, er singt, ich möchte ein Capybara. Also diese komischen kleinen Mini-Nagetiere. Und seitdem das so ist, kriegt er bei jedem Konzert genau an der Stelle im Song 1000 Plüsch-Capybara-Tiere auf die Bühne geschmissen und hat jetzt bestimmt schon über 80 Stück oder so. So schnell kann es dann auch gehen. Ja, aber der Sound ist trotzdem mega. Hört ihr jetzt, hier ist Homewrecker auf 89.0 RTL. Das sind die besten Hits von heute. Guten Morgen.

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1: Ich bin Moritz Einzel. Guten Morgen. Die Europäische Union macht den Weg frei für Rückkehrzentren in Drittstaaten, um mehr Abschiebungen zu ermöglichen. Am Abend einigten sich darauf Vertreter des Europaparlaments und der Regierungen der Mitgliedsländer. Der Bericht von Tine Klimach.
2: In die speziellen Rückkehrzentren, sogenannten Return Hubs, außerhalb der EU sollen abgelehnte Asylbewerber kommen, die nicht in ihre Herkunftsländer zurückgebracht werden können. Etwa weil das Heimatland sich weigert, sie zurückzunehmen oder die Bundesregierung keine diplomatischen Beziehungen zu dem betroffenen Staat pflegt. Deutschland bemüht sich aktuell gemeinsam mit einigen anderen EU-Staaten um Vereinbarungen mit Ländern, die bereit wären, auf ihrem Staatsgebiet solche Rückkehrzentren einzurichten.
1: Die Deutsche Bahn hat ihr Ziel einer Pünktlichkeitsquote bei den Fernzügen von über 60% auch im Mai erreicht. Die Süddeutsche Zeitung berichtet über interne Unternehmensdaten, wonach 61,3% der ICE- und Intercity-Züge ihr Ziel im vergangenen Monat pünktlich erreicht haben. 2025 und zu Beginn dieses Jahres war die Zielmarke von 60% mehrfach unterschritten worden. Bundesarbeitsministerin Baas sieht wegen der künstlichen Intelligenz große Veränderungen auf die Arbeitswelt zurollen. Der Rheinischen Post hat sie gesagt, einige Berufe würden auf der Strecke bleiben. Das Handwerk könne für junge Leute der goldene Boden der Zukunft sein, denn die KI werde zum Beispiel Heizungen auch künftig nicht einbauen können, so Baas. Für hohe Gewinne aus KI-Einsatz forderte sie eine Digitalsteuer.
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0: So, Leute. Wir müssen mal reden. Ich hab euch ja lieb. Ohne Scheiß, ich hab euch lieb. Aber manche Sprachnachrichten, die wir hier morgens kriegen, sind wirklich einfach nur eine Frechheit. Nico aus Sizilien.
1: Guten Morgen, liebes 89.0 RTL-Team.
0: Hi.
1: Hier ist die Sonne schon längst draußen und seit Samstag haben wir hier zwischen 17 und 22 Grad. Schöne Grüße aus Sizilien.
0: Absolute Frechheit, da will man jetzt auch gerne, wa? Wir machen dir, pass auf. Nico, du schickst uns die Sonne aus Sizilien und wir liefern dazu die besten Hits von heute. Juster mit Turn the Lights Off. Guten Morgen.

Ich weiß, es ist noch früh. Es ist nicht mal 6 Uhr am Dienstagmorgen, aber trotzdem, holt mal kurz euren Kalender raus. 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

0: Taylor Swift mit The Fate of Ophelia hier am Dienstagmorgen in der 89.0 RTL Morning Show.
1: Und hallo!
0: Ja, to be fair, da ist es schwer mitzuhalten bei Taylor Swift, aber Nico Santos kommt gut ran. Autumn High gibt's gleich für euch, und wenn ihr mal was ganz Süßes sehen wollt, guckt mal bei ihm auf Insta vorbei. Der ist gerade auf so einem, wie soll ich sagen, so ein
1: Positivity-Trip.
0: Optimismus-Positivity-Trip, aber es ist total süß.
1: Absolut.
0: Er kommt dann immer so mit Good News der Week vorbei, zum Beispiel, was auch so mal Gutes auf der Welt passiert, ne? Kann man auch mal highlighten, ist total cute.
1: Und er sagt, egal was auch scheiße passiert, Leute, vergesst nicht zu leben und das Leben zu genießen. So. Und deswegen gibt es Nico Santos für euch gleich zusammen mit Oliver Heldens und Lady, die besten Hits von heute hier auf 89.0 RTL.
0: Guten Morgen. Und ich verstehe auch gar nicht, warum wir alle irgendwie so gemeckert haben, die ganze Woche soll es nur regnen, es wird voll blöd, also bis jetzt, und ich will es jetzt nicht irgendwie jinxen oder so, bis jetzt ist es doch geil. Gestern war es trocken, heute bleibt es größtenteils auch trocken, wir gehen wieder rauf auf 20 Grad, Sonne kommt raus, es ist eigentlich ein schöner Dienstagmorgen jetzt, was will man mehr, oder?
1: Genießt mal, solange wir das haben, wa?
0: Ja, auf jeden Fall.
1: 5 vor 6.
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1: Und das gibt's von Dirk.
3: Guten Morgen. Beim Online-Dating spielt die politische Einstellung eine riesige Rolle. Eine neue Studie zeigt jetzt, vor allem junge Leute sortieren potenzielle Partner ganz schnell aus, wenn ihnen die jeweilige politische Richtung nicht gefällt. In einem Hamburger Rewe-Markt hat es einen tödlichen Streit gegeben. Da hat einer der beiden Männer den anderen mit einem Messer niedergestochen. Die Polizei hat den mutmaßlichen Täter inzwischen festgenommen. Taylor Swift erfüllt sich einen Kindheitstraum. Ihren neuen Song I Knew It, I Knew You hat sie für Toy Story 5 geschrieben. Auf Insta hat sie jetzt verraten, dass sie Toy Story-Fan ist, seit sie 5 war. Der Song kommt am Freitag raus. Heute startet die deutsche Fußballnationalmannschaft ihre Reise zur WM. Am Mittag startet der Flieger nach Chicago. Da steht dann am Samstag das letzte Testspiel gegen die USA an. Wer im Start ist dann nächste Woche Donnerstag.
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1: Da gibt es eine Ölspur auf der A2 Richtung Dortmund in der Ausfahrt Launau in der Kurve. Und ein kaputter LKW steht auf der A4 Richtung Dresden zwischen dem Hermsdorfer Kreuz und Hermsdorf Ost. Da liegen auch Gegenstände auf der rechten Spur. Und der aktuellste Blitzer, der steht auf der B188 bei Dandorf Richtung Wolfsburg mit 89.0 RTL. 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
1: Hello.
0: Du hattest gestern einen freien Tag.
1: Ey,
0: ich hab's
1: Gefühl,
0: da hat dir nicht gut getan, oder?
1: Aber Leute, es war wirklich, es ist so geil. Ich bin gestern ja zurückgefahren von Hamburg.
0: Ja.
1: Wieder quasi durchs ganze Sendegebiet, und das ist einfach überall so schön.
0: Hast du allen einmal Hallo gesagt?
1: Ich habe einmal gewunken, und ganz viele haben zurückgewunken. War richtig toll. Außer einen LKW-Fahrer, da habe ich geparkt, wo ich nicht parken durfte, und dann musste da vorbei, und dann hat er mich angehobelt und gesagt, ey, du darfst da nicht parken. Ich habe gesagt, Entschuldigung, bin ich weggefahren.
0: Ja, da wäre ich auch ein bisschen pisst.
1: Da wäre ich
0: also
1: auch ein
0: hoffentlich,
1: pisst.
0: Wenn ihr gerade schon unterwegs seid auf der Suche nach einem Parkplatz, hoffentlich findet da ganz entspannt einen. Wir liefern den Sound zum Parken oder ansonsten zum Wachwerden. Nico Santos, Alter, hi.
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0: Lady Oliver Heldens hier am Dienstagmorgen. Hallöchen. Schön,
1: hi,
0: dass ihr mit dabei seid.
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0: So, jetzt um 6:06 Uhr. Ihr macht euch gerade fertig für den Tag. Geht vielleicht auch gleich schon los und checkt nochmal die Wohnung, weil manchmal kommt er direkt nach dem Feierabend Besuch. Da muss er die Wohnung auch morgens ein bisschen
1: was
0: fertig
1: kriegst
0: gemacht
1: du denn
0: werden.
1: Für Besuch?
0: Ja, manchmal.
1: Direkt nach dem Feierabend.
0: Da macht man ja natürlich morgens schon so ein bisschen ordentlich. Kommt auf den Besuch drauf an, ne? Aber mir ist aufgefallen, auch wenn ich ziemlich nach Hause komme, so zum ersten Mal oder so, es gibt in Wohnungen Green Flags,
1: ja,
0: und Red Flags. Green Flags zum Beispiel, wenn die Person Schuhe anzieht. Hat. Denke ich, geil.
1: Ja.
0: Mega Haushalt.
1: Ja.
0: Finde ich richtig gut, komme ich wieder. Mülleimer am Bad, so ein kleiner.
1: Ist das
0: immer
1: ist so ein
0: hilfreich.
1: Frauending auch, oder?
0: Ja, also, wahrscheinlich.
1: Ja.
0: Wahrscheinlich eher. Und was ich ganz wichtig finde, ein klar gekennzeichnetes Gästehandtuch.
1: Ja,
0: manchmal
1: absolut.
0: Kann man das nicht erkennen. Und dann denke ich mir so, ich möchte nicht meine Hände da abtrocknen, wo du deine Eier abwischst.
1: Also, ja, sehr, sehr, sehr, sehr guter Punkt.
0: Ja, ne?
1: Und ich finde auch immer, Pflanzen ist immer eine Green Flag. Wenn du Pflanzen hast allgemein und irgendwelche überlebenden,
0: ja,
1: Pflanzen, dann ist das schon mal ein Zeichen.
0: Okay, ist es gut, wenn ich eine lebende Pflanze habe? Reicht das schon?
1: Es ist okay.
0: Es ist okay.
1: Es würde reichen.
0: Dann gibt es auch
1: Red Flags?
0: Es gibt die Red Flags, was ich ganz komisch finde, Leute, die Stückseife haben.
1: Warum?
0: Weiß nicht. Ist einfach ein komischer Vibe. Das ist so, ich bin so gut für normale Seife, ich brauche ein Stück Seife in einer,
1: ja,
0: richtig fancy goldenen Schale.
1: Das ist meistens,
0: ne,
1: sehr umweltfreundlich und die goldenen Schalen sind schon fancy.
0: Aber du hast danach so ein komisches Gefühl auf den Händen. Ich weiß es nicht.
1: Ja.
0: Brauche ich nicht. TV-Schrankwand ist auch so ein Ding, wo ich denke, Boomer.
1: Wandtattoos. Das finde ich wirklich schlimm.
0: Ich hatte ein Wandtattoo als Kind.
1: Oh.
0: Aber to be honest, wahrscheinlich kam das eher von meiner Mom, aber da stand drauf, oh Gott, da stand drauf, der frühe Vogel kann mich mal.
1: Ja, das
0: ich war
1: jetzt sehr gut.
0: Lustig, da war ich, keine Ahnung, 12 oder so, ne? Und größte Red Flag überhaupt, wenn man keine Musikbox im Haus hat.
1: Ja.
0: Ich denke, habt ihr keinen Spaß?
1: Das geht nicht.
0: So, und das können wir auf jeden Fall gleich ganz, ganz fix ändern. Ihr holt euch nämlich eine eigene JBL-Box im 89.0 RTL Design. Bei Big Nix Wortspielspiel, da zockt eine Runde mit euch gleich hier nach zwei Songs. Also macht euch bereit und bleibt dran. Guten Morgen.
1: Moin.

0: 6.15 Uhr. Hi, guten Morgen, Dienstag früh und die 89.00 RTL Morning Show. Schickt euch rein.
1: Yes.
0: Und der Countdown läuft, Leute. 9 Tage noch, dann geht die Fußball-WM los. Ich freue mich auf das Feeling. Ich habe irgendwie Bock. Ich glaube, das wird ein guter Sommer. Unsere Jungs?
1: Ich hätte einen Wunsch an alle. Ich würde gerne die Vuvuzelas dieses Jahr wieder richtig groß machen.
0: Oh Gott.
1: Richtig groß machen. Leute, blast ins Horn, so gut ihr könnt.
0: Auf jeden Fall, unsere Jungs, die packen gerade noch Koffer, denn heute geht's ja los in die USA, dann auch für die. Da ist Samstag dann noch ein Testspiel gegen die USA, bevor es dann richtig ernst wird.
1: Und bei euch wird's aber jetzt schon ernst. Ihr seid nämlich dran, gegen Big Nick anzutreten in seinem Wortspiel, Spiel und der Call. Der geht nach Lehrte.
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3: Alexandra, bist du sehr gut mit Buchstaben?
4: Ja, kriege ich hin, natürlich. Klar.
3: 10 Wörter in 10 Sekunden mit dem gleichen Buchstaben kriegst du hin, sagst du?
4: Oh Gott, Mensch, ja, los, jetzt, oh Gott, Alter.
3: Dein Buchstabe ist das Z, wie Zahnpasta, Tuben, Quetschvorrichtung. Zeit läuft ab, jetzt.
4: Oh mein Gott. Oh Gott. Zebra, Zikon, Zauber, Zelt, Zunge, Zitrone, Zukunft, Zorn, Zeitung, Zahnbürste, Zelt, Zaun, Zaunpfahl und
3: Und bevor du mir irgendwie zusammenklappst oder sowas, würde ich mal sagen, die Zeit ist schon lange um und du hast auch 10 Wörter geschafft.
1: Oh mein Gott!
4: Ja! Wow! Ich bin hier gerade auf der Arbeit noch, bin hier voll im Stress und hab's echt gerockt.
3: Es gibt eine JBL Soundbox im 89.0 RTL Design für dich.
4: Oh mein Gott, wirklich?
3: Natürlich! Ja, du bleibst
4: ich
3: jetzt.
4: Das jeden Morgen. Vielen herzlichen Dank für euch, alles Gute und weiterhin, also wirklich echt toller Sender und höre ich jeden Morgen.
1: Alter, durchgehastet. Oh noch auf der süß. Arbeit, also aus der Nachtschicht quasi. Aus. Ey, und dann so abgeliefert, Leute. Ihr seid einfach die krassesten Dudes der Welt.
0: Wenn ihr meint, ihr könnt das auch, ab mit euch in die App. Guten Morgen.

0: Das ist geil, dass man die ganzen Sommersachen rausholen kann, oder? So eine geile Leinhose an, so ein schönes Flanellhemd, Leute. Das wird einfach. Ich liebe Sommer.
1: Du siehst aus, als würdest du gleich nach Sylt fahren.
0: Mhm.
1: Was ist mit dir?
0: Ich fahr dann nachher noch auf meine Yacht. Hier ist 89.0 RTL um 6.23 Uhr. Guten Morgen.
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1: Es wird ja gerade das Jugendwort des Jahres gesucht, ne? Deswegen, ich benutze das direkt mal am Satzbau. Schere?
0: Satzbau wäre auch schon eigentlich...
1: Ein Jugendwort, was?
0: Tolles Boomerwort auf jeden Fall.
1: Boomerwort, ja, sorry, aber scherig. Ich habe eigentlich gesagt, also eigentlich wird das Wetter trotzdem wirklich gut, vor allem tagsüber, Sonne kommt ein bisschen raus. Mhm. Aber ab dem Abend und nachts kann es ein bisschen Gewitter geben. Aber zum Glück erst abends. Also alles easy. 14 Grad haben wir aktuell, geht später rauf auf 24.
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0: 5 vor 7 haben wir es.
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0: Mit Dirk.
12: Guten Morgen. Beim Online-Dating spielt die politische Einstellung eine riesige Rolle. Eine neue Studie zeigt jetzt, vor allem junge Leute sortieren potenzielle Partner ganz schnell aus, wenn ihnen die jeweilige politische Richtung nicht gefällt. In einem Hamburger Rewe-Markt hat es einen tödlichen Streit gegeben. Da hat einer der beiden Männer den anderen mit einem Messer niedergestochen. Die Polizei hat den mutmaßlichen Täter inzwischen festgenommen. Taylor Swift erfüllt sich einen Kindheitstraum. Ihren neuen Song I Knew It, I Knew You hat sie für Toy Story 5 geschrieben. Auf Insta hat sie jetzt verraten, dass sie Toy Story-Fan ist, seit sie 5 war. Der Song kommt am Freitag raus. Heute startet die deutsche Fußballnationalmannschaft ihre Reise zur WM. Am Mittag startet der Flieger nach Chicago. Da steht dann am Samstag das letzte Testspiel gegen die USA an. Wer im Start ist dann nächste Woche Donnerstag.
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0: Da gibt es gerade eine Ölspur auf der A2 Richtung Dortmund in der Ausfahrt Launau in der Kurve und Metallteile, die liegen auf der A36 Richtung Brandenburg zwischen Abbenrode und dem Rastplatz Brocken. Blick auf allen Spuren. Und aktuelle Blitzer, fahrt nicht rein auf der B241 bei Lehrbach Richtung Clausthal-Zellerfeld. 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
1: 6.26 Uhr am Dienstagmorgen, ihr macht euch gerade ready und wir sind bei euch. Schön, dass ihr da seid. Guten Morgen.
0: Hallo.
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0: Wir haben jetzt hier einen alten Diesel in Musikform. Hier ist 89.0 RTL.
1: Bitte
0: guten Morgen.
1: Hi.
0: Teddy Swims, Mr. Know-It-All. Ja. Fand ich am Anfang so ein bisschen schwierig, aber den musst du so warm hören. Das ist quasi wie so ein Diesel, weißt du, musst erst warm laufen lassen und dann zieht der richtig ab.
1: Ja, aber es ist Teddy Swims, da muss man nichts warm hören. Er bringt Banger nach Banger raus und er ist auch generell ein entspannter Typ, der ist da gerade auf vier Festivals unterwegs, kommt im Sommer auch jetzt nach Berlin zum Lollapalooza. Und ich sehe ganz viele Auftritte von ihm auf TikTok und so. Der hat nie Schuhe an. Läuft auf Socken über die Bühne, als wäre es ein Wohnzimmer, aber irgendwie ein geiler Vibe.
0: Irgendwie nice.
1: Irgendwie
0: mit weißen
1: cool.
0: Socken, die waren voll dreckig dann. Ne?
1: Er hatte dunkle Socken an.
0: Ah, okay,
1: und ich glaube, er hat schon ein oder anderes Geldschein dann, um sich
0: neue Socken zu leisten.
1: Ja, ich glaube, das kriegt man gerade noch so hin.
0: Ja, absolut. Also, Mr. Know-It-All, Teddy Swims begleitet euch auf dem Weg zur Arbeit und Tommy aus der Community freut sich auch schon drauf.
2: Ich wünsche euch einen wunderhübschen Tag.
0: Hello.
2: Bleibt so, wie ihr seid. Ihr macht immer echt mega Party da im Studio.
0: Party.
2: Macht schon Spaß, euch zuzuhören.
1: Ach süß. Ohne euch wären wir morgens einfach nichts.
0: So ist es. Deswegen ist hier eure Party.
1: Jetzt an euch. Auf jeden Fall. Teddy Swims, Mr. Know-It-All. Das sind die besten jetzt von heute. Hi.

0: 6.42 Uhr am Dienstagmorgen. Hello.
1: Hi.
0: 89.0 RTL ist an. Ihr packt gerade die Sachen und einige von euch fahren bestimmt noch mit der Bahn zur Arbeit. Ne? Immer so ein Pendelmodus. Kommt auf jeden Fall gut an. Ich habe eine kleine Quizfrage für euch an alle. Also können alle mitmachen, aber vielleicht wissen es die Bahnprofis ein bisschen mehr.
1: Ja.
0: Wie viele Rollen Klopapier verbraucht die Deutsche Bahn pro Woche?
1: Pro Woche?
0: Pro Woche.
1: Pro Woche?
0: Mhm.
1: Naja, pro Woche fahren 3 Züge.
0: Die Deutsche Bahn pro Woche in Deutschland, sag mal.
1: Jede zweite Toilette ist ja sowieso gesperrt, also 5?
0: 5? Ernsthaft? Das ist deine Antwort. 5?
1: 5?
0: Kannst du es mal ernst nehmen gerade erstmal?
1: Okay. Dann sage ich, ist es eine 4-stellige Zahl?
0: Ich sag einfach dein Gefühl.
1: 5.000.
0: 5.000, okay.
1: Ja.
0: Finde ich spannend. Stefan aus Hannover hat geschrieben, 36.000.
1: Oh, da bin ich ja voll daneben.
0: Lisa aus Göttingen meinte 5.300. So,
1: okay.
0: Soll ich mal auflösen? Die große Auflösung. Es werden pro Woche bei der Deutschen Bahn 19.200 Rollen Klopapier verbraucht.
1: Was?
0: Und ich dachte so, spannend, weil immer wenn ich fahre, ist auf dem Klo gerade nichts da.
1: Ich sag's dir, da packen ein paar Leute irgendwie was für zu Hause mit ein.
0: Man muss ja dann gucken, dass man selber was hat. Naja, aber fand ich spannend. Also kommt gut an, hoffentlich habt ihr Klopapier jetzt in der Bahn. Hier ist Harry Styles. Guten Morgen.
1: Moin.

0: Es ist 6.50 Uhr. Einen wunderschönen guten Morgen. Schön, dass ihr hier seid.
1: Wieso klang es gerade so? Und hier ist die Tagesschau.
0: Und hier ist die Tagesschau mit den aktuellen News. Ihr seid einfach die krassesten Dudes auf der ganzen großen, weiten Welt. Deswegen rockt jetzt diesen Dienstag und macht alle einfach richtig platt, Leute. Let's go.
1: So, guten Morgen.

0: 6:53 Uhr, aus ist hier mit Pickup in der 89.0 RTL Morning Show. Und wenn ihr sagt, euch fehlt noch Power für einen Dienstagmorgen, die haben wir, kein Problem. I was looking for diamonds. So fühlt sich die Fahrt zur Arbeit im Auto an wie ein kleiner Rave im Auto auf dem Weg zurück wie von der Feier. Junot Ass und Dennis Lloyd gleich mit Diamonds.
1: Praktisch, dass gerade Diamonds kommt. Ich habe nämlich gerade draußen, habt ihr auf Arbeit auch so einen Schrank, wo so ganz viel Zeug drin ist einfach.
0: Ich glaube, jeder hat so einen Schrank, ja.
1: Da habe ich gerade ein bisschen rumgemühlt und einfach so zwei Glasdiamanten gefunden.
0: Oha.
1: Die sehen richtig schön aus. Also wenn ihr gleich auf Arbeit ankommt, dann schaut mal den Schrank durch. Vielleicht findet ihr da richtige Schätze.
0: Ja,
1: und die
0: Jakob,
1: Warnschätze.
0: Das sind doch keine... Och, Jakob. Wir zeigen es euch gleich in der Insta-Story. Das sind diese Dinger, mit denen man früher gespielt hat. Also das ist doch kein Diamant.
1: Aber sie sehen schön aus. Danke gleich für euch aus dem Open Light mit Taylor, von Taylor Swift. Das sind die besten Hits von heute hier auf 89.0 RTL. Was wir da nicht kaputt machen.
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0: Geht's euch auch so, dass ihr irgendwie nicht ganz wisst, was ihr gerade anziehen sollt bei dem Wetter?
1: Nee.
0: Nee?
1: Nee. Ich habe ganz viele richtig tolle Sachen, die sind ready für den Sommer.
0: Ja, aber es ist irgendwie noch frisch gerade. Mit einer Jacke ist es irgendwie auch schwitzig, weil es ist so schwül.
1: Ja, lange Leinensachen, perfekt. Die gehen, wenn es kalt ist, aber auch ins Warme ist.
0: Muah. Alright, okay, da habt ihr es. Das ist das Motto fürs heute, lange Leinensachen. 14 Grad aktuell, geht später rauf auf 25. Ab und zu kann es ein bisschen Gewitter geben, aber hauptsächlich erst abends.
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1: Kurz vor 7.
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14: Guten Morgen. Immer mehr junge Leute wollen den Kriegsdienst verweigern. In den Beratungsstellen haben sich die Zahlen der Interessenten teils vervierfacht, schreibt die Mitteldeutsche Zeitung in Halle. Bundesweit gab es in den ersten 3 Monaten des Jahres auch schon so viele Kriegsdienstverweigerer wie im gesamten vergangenen Jahr. In der Bundesregierung wird der Streit um eine BAföG-Reform immer heftiger. Die SPD verlangt, dass die Reform jetzt kommt und es ab dem Wintersemester mehr Geld gibt. Das Kanzleramt stellt das Ganze in Frage, weil die Finanzierung wackeln könnte. Der Action-Kamera-Hersteller GoPro bangt um seine Zukunft wegen der KI-Welle. Weil nämlich alle Welt gerade riesige Rechenzentren baut, haben sich die Preise für Speicherchips teils mehr als verdoppelt. Die GoPro-Chefs sagen, könnte sein, dass die Firma das nicht überlebt. Weil er seinem Bluetooth-Gerät den Funknamen Bombe gegeben hat, hat ein 16-Jähriger einen ganzen Mallorca-Flieger umkehren lassen. Die Boeing aus den USA war schon Richtung Palma unterwegs, als die Crew den gefährlichen Namen im Funknetz entdeckt hat. 190 Passagiere mussten deshalb ungeplant wieder die Heimreise antreten.
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1: Es liegen Reifenteile auf der A2 Richtung Berlin zwischen Launau und Bad Nenndorf und ein Gullideckel liegt auf der A9 Richtung Nürnberg in der Auffahrt Halle auf der linken Spur.
0: Okay.
1: Fand ich nur komisch. Und der aktuelle Blitzer auf der B443 am Ortseingang Röddensen Richtung Lehrte. 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
0: Hallöchen, guten Morgen, es ist kurz vor sieben. Leute, ihr wisst ja sowieso, mit uns erlebt ihr die krassesten Stars live. Ihr wart schon bei Ariana Grande, Sabrina Carpenter, Justin Bieber, Zayn und der nächste Star-Trip, der wartet auf euch. Wohin es geht, zu welchem krassen Künstler, verraten wir euch hier nach drei Songs. Bleibt unbedingt dran. Guten Morgen.
7: Guten Morgen.
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0: scheißegal. Und ja, ich sag bewusst Scheiße im Radio.
1: Oh, oh.
0: Was dieses Jahr bei euch ansteht, das hier ist mit Abstand auf jeden Fall das allergrößte Highlight ever.
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1: Guten Morgen, hallo.

0: Seit gestern ist es ja auch offiziell soweit. Es ist meteorologischer Sommeranfang. Jetzt geht es wirklich richtig los. Und dann geht auch die Freibadsaison wieder los. Es wird wieder ordentlich gebadet. Und da heißt natürlich auch jedes Jahr wieder, viele können auch gar nicht schwimmen. Ich habe jetzt so eine Übersicht hier, wie viel prozentual Abzeichen Leute haben.
1: Ja.
0: 26% haben gar keins.
1: Was? Jeder Vierte?
0: Wild, oder?
1: Okay.
0: 17% Gold, 14% Silber, 14% auch Bronze und 11% Seepferdchen.
1: Seepferdchen habe ich auch.
0: Ich habe sogar zwei.
1: Oha, Alena.
0: Ich habe das damals halt als kleines Kind, da war ich 3 oder so, privat gemacht. Ne?
1: Ja.
0: Und dann hatten wir in der Schule Schwimmunterricht. Und ich hätte eigentlich mit Bronze weitermachen müssen. Ich hatte aber ein bisschen Angst vor dem, nicht so, also vor dem...
1: Vor dem Schwimmen?
0: Nein, vor dem, wie sagt man denn, das Becken, wo man halt nicht mehr stehen kann.
1: Ja,
0: wollte ich nicht
1: Schwimmerbecken.
0: Rein. Ich wusste halt, dass wenn ich sage, ich habe noch kein Seepferdchen, dann kann ich in das Becken, wo ich stehen kann. Hm. Das heißt, ich habe schön gesagt, ich habe noch keins und habe dann quasi mein erstes, zweites Seepferdchen gemacht.
1: Aber wie ging das? Also bei mir war das so, meine Mama hat damals das Seepferdchen, das Abzeichen, auf meine Badehose drauf genäht.
0: Ja, hatte ich auch einen Badeanzug, aber irgendwie anscheinend nicht auf dem. Also,
1: okay.
0: Aber jetzt zwei. Wer ist doppelt gesichert für den Sommer? Keine Ahnung. Aber will, dass jeder Vierte gar keins hat.
1: Ja, auf jeden Fall. Also falls ihr noch eins braucht, dann Lena hat ein paar übrig anscheinend.
0: Ich kann Seepferdchen abgeben. Kommt erstmal gut rein jetzt am Dienstagmorgen. Es ist 7:17 Uhr, hier ist Bebe Rexha, New Religion. Hi.
1: Hi.

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11: Da packt ihr heute noch ganz fix einen Schirm in die Tasche, seid ihr perfekt vorbereitet für den Tag. Bleibt aber eigentlich tagsüber trocken. Am Abend können dann Gewitter auf 10, 14 Grad haben wir aktuell. Gehen später rauf auf 25. Ansonsten Mix aus Sonne und Wolken für euch.
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13: 7:05.
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14: Und das hat Dirk für euch.
15: Guten Morgen. Immer mehr junge Leute sagen, kein Bock auf die Bundeswehr. Die Zahl der Kriegsdienstverweigerer steigt. Allein von Januar bis März hat es schon so viele Kriegsdienstverweigerungen gegeben wie im gesamten vergangenen Jahr. Und auch bei den Beratungsstellen explodieren die Zahlen der Interessenten. Buckelwald Timmy ist zwar längst tot, aber er sorgt immer noch für richtig viel Arbeit bei der Staatsanwaltschaft Schwerin. Da türmen sich nämlich die Anzeigen rund um den Wahl aus ganz Deutschland. Mittlerweile sind es über 100 Anzeigen und selbst Politiker werden da angezeigt. Mal weil sie nichts gemacht haben, mal weil sie was gemacht haben. Der US-Bundesstaat Florida verklagt die ChatGPT-Firma OpenAI. Der Vorwurf, der Chatbot sei eine Gefahr für die Öffentlichkeit. Zwei konkrete Fälle werden genannt. Einmal soll ChatGPT Nutzern eine tödliche Medikamentenmischung empfohlen haben. Und im anderen Fall soll der Chatbot einen Attentäter vor seiner Tat beraten haben. Zum Start um die Wahl des Jugendwortes 2026 sorgt ein Begriff hinter den Kulissen gerade für richtig Wirbel: Mehrzweckeier. Das ist eine Abwandlung des Spruchs Merzleckeier, der bei Protesten gegen die Wehrpflicht aufgetaucht ist. Ob das Wort jetzt wirklich eine Chance hat, ist noch völlig offen. Beleidigende Begriffe sind nämlich eigentlich ausgeschlossen.
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16: Ein totes Tier liegt auf der A39 Richtung Kassel zwischen Flechtorf und dem Kreuz Wolfsburg-Königslutter auf der linken Spur. Und der aktuellste Blitzer steht am Ortseingang Pattensen in der Göttinger Straße an der Tanke. 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
11: Der Sommer wird der Sommer eures Lebens mit uns. Wir verraten euch, warum das so ist. Hier gleich noch zwei Songs. Bleibt dran. Schön, dass ihr da seid. Hi.
16: Guten Morgen.
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0: Leute, es geht wieder los. Dieses Verlangen. Ja, in der Drogerie jeden Glitzer zu kaufen, den ihr seht. Weil Leute, die Festivalsaison steht vor der Tür. Und die feiern wir ordentlich mit euch beim 89.0 RTL Festival Sommer den ganzen Juni. Eine andere Party, eine andere Location und wir starten rein mit einem absoluten Banger. 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Absolut versprochen. Kennt ihr das noch von früher auf so Homepartys? Es gab immer so ein paar Leute, wo ihr wusstet, wenn die kommen zu der Party,
1: ja,
0: dann wird es richtig eskalieren.
1: Ja, also das sind Crushs, aber ja.
0: Ja, okay.
1: Aber sind
0: kann
1: schon,
0: ja auch sein.
1: Ne? Sind schon zwei hübsche Jungs, auf jeden Fall.
0: Genau,
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1: Tim aus Hannover weiß auf jeden Fall, wie es geht.
0: Absolut.
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0: Hey, ich freue mich so drauf, mit euch einfach komplett Party zu machen. Und wir starten jetzt schon mal ganz sanft mit Miles Smith und Niall Horan. Hier ist Drive Safe auf 89.0 RTL. Hallo.
3: Guten Morgen.

0: 7:42 am Dienstagmorgen. Falls euch noch so ein Ticken Selbstbewusstsein fehlt, jetzt um den Tag reinzustarten, macht's wie Trump, der hat jetzt gesagt, und ich zitiere, es ist Tatsache, dass ich überall auf der Welt Attraktion Nummer 1 bin. Oh. Naja, wenn wir uns ein Tausendstel davon abschneiden, von dieser Confidence, dann reicht das schon, weil ihr zu Recht, ihr seid geil. Ihr macht einen geilen Job und was ihr da macht, finden wir jetzt raus.
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2: Genau, also... Also im Gegensatz zu Trump macht ihr wirklich einen geilen Job.
0: Wirklich, wirklich. Deswegen, Jakob, gib alles, den Job zu erraten von Nico aus Burgdorf. Let's go.
2: Okay.
3: Hallo.
2: Nico, machst du was mit Menschen?
3: Ja.
2: Magst du die Menschen?
3: Ja.
2: Riechen die gut?
3: Ja.
2: Ist ja komisch, dass du an den Leuten schnupperst. Nein, verkaufst du was?
3: Nein.
2: Machst du eine Dienstleistung?
3: Ja, gehört dazu.
2: Okay. Kommen die Menschen zu dir?
3: Nein.
2: Bist du Handwerker?
3: Nein.
4: Jakob, du hast nicht mehr viel Zeit.
2: Holen dich die Leute freiwillig zu sich?
3: Nein.
2: Bist du Polizist?
3: Nein.
2: Dann, stehe ich auf dem Schlauch.
4: Nico, dann verrate uns, was du mit diesen Menschen, die so gut riechen, tust.
3: Ja, ich bin Sprinti-Fahrer. Wir sind halt auf den Dörfern unterwegs, weil die Leute manchmal nicht mehr nach Hause kommen, weil der Bus nicht mehr fährt. Und dafür sind wir dann da.
2: Das nervt ja total, dann bist du immer nachts unterwegs, oder?
3: Ja, auch. Bis 2 Uhr sind wir durch die Woche unterwegs und am Wochenende bis 5 Uhr morgens.
2: Bis 5 Uhr morgens ist ja passend. Passend, ja. Dann, wenn wir anfangen mit Arbeiten, hörst du auf.
3: Genau.
0: Aber stark. So eine Leute braucht's halt. Dann kommt jeder safe nach Hause. Also Hut ab, genau. Nico. Und euren Job wollen wir auch raten. Bei einer Runde Drop Your Job, also jetzt rein in die 89.0 RTL-App, denn ihr macht alle einen geilen Job. Und wir wollen wissen, was das ist.
2: Mhm. Und jetzt kommt gut rein in Dienstag mit Think About Us von Sonny Federa.

0: Alex Warren mit Fever Dream hier in der 89.0 RTL Morning Show. Wow. Ist so ein absoluter Banger. Also wenn ihr jetzt nicht ready seid für den Dienstag, dann weiß ich auch nicht. Das ist der perfekte Start.
1: Wenn ihr jetzt nach links schaut und die Leute gucken komisch, weil ihr so komisch abgegangen seid, ihr habt allen Grund dazu.
0: Scheiß drauf.

0: 7:52 Uhr, Dienstagmorgen ist es. Ihr sucht gerade einen Parkplatz. Ärgert euch, dass nichts frei ist. Mit uns, Leute, gibt keinen Grund, sich zu ärgern. Denn je länger ihr sucht, desto mehr könnt ihr die Besten von heute hören. Ist auf jeden Fall ein Pluspunkt zum Start am Dienstag. Kygo, Khalid Griffin gleich mit Save My Love.
1: Oder stell dich einfach auf den Parkplatz vom Chef. Und wenn er fragt, wer parkt da? Ich muss ja pünktlich da sein.
0: So. Okay.
1: Save My Love kommt gleich für euch. Außerdem haben wir Gone, Gone, Gone von David Guetta, Teddy Swims und Tones und all für euch die Besten Hits von heute. Hier auf 89.0 RTL.
0: Bis gleich. Hi.
1: Morgen.
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0: So wie es jetzt gerade aussieht, so richtig schön und blauer Himmel und sonnig, bleibt es auch hauptsächlich den ganzen Tag. Ein paar Wolken sind da, die bleiben erstmal trocken. Ab dem Abend kann da ein bisschen Gewitter dazukommen. 14 Grad haben wir aktuell, gehen später rauf auf 25. Magst du kein Gewitter?
1: Ich mag nicht so gerne Gewitter. Sorry, aber wie kann man das mögen? Es knallt und blitzt, das ist nicht gut.
0: Ja, ich bin auch nicht so ein Fan. Aber ich komme nächstes Mal vorbei und dann schaffen wir das schon gemeinsam. Okay.
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1: 5:08.
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1: Und das hat Dirk für euch.
10: Guten Morgen. Beim Online-Dating spielt die politische Einstellung eine riesige Rolle. Eine neue Studie zeigt jetzt, vor allem junge Leute sortieren potenzielle Partner ganz schnell aus, wenn ihnen die jeweilige politische Richtung nicht gefällt. In einem Hamburger Rewe-Markt hat es einen tödlichen Streit gegeben. Da hat einer der beiden Männer den anderen mit einem Messer niedergestochen. Die Polizei hat den mutmaßlichen Täter inzwischen festgenommen. Taylor Swift erfüllt sich einen Kindheitstraum. Ihren neuen Song I Knew It, I Knew You hat sie für Toy Story 5 geschrieben. Auf Insta hat sie jetzt verraten, dass sie Toy Story-Fan ist, seit sie 5 war. Der Song kommt am Freitag raus. Heute startet die deutsche Fußballnationalmannschaft ihre Reise zur WM. Am Mittag startet der Flieger nach Chicago. Da steht dann am Samstag das letzte Testspiel gegen die USA an. WM-Start ist dann nächste Woche Donnerstag.
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1: Es gab einen Unfall auf der A2 Richtung Berlin zwischen Wunstorf-Kohlenfeld und Luther auf der rechten Spur. Gekracht hat es auch auf der A14 Richtung Magdeburg zwischen Schönebeck und Magdeburg-Reform auf der linken Spur. Und einen Unfall gab es auch auf der A39 Richtung Wolfsburg zwischen Salzgitter-Lebenstedt-Nord und Salzgitter-Tiede. Da ist die linke Seite blockiert. Und der aktuellste Blitzer steht auf der B443 am Ortseingang Röttensen Richtung Lehrte. 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
1: Hey, guten Morgen, Leute. Hey, schön, dass ihr hier seid. Es ist 7.57 Uhr. Es geht rein gleich auf Arbeit und dann geht's los. Und wir sind natürlich für euch am Start. Und wir wollen schon mal ein bisschen Vorfreude bei euch schüren. Denn dieser Sommer, der wird richtig krass mit 89.0 RTL. Verraten wir euch aber alles ganz in Ruhe nach 3 Songs. Jetzt gibt's erstmal Justa. Turn the lights off für euch.
0: Guten Morgen, hey.
1: Moin.
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3: Moin.

0: Hello, guten Morgen.
1: 8:13 Uhr,
0: die 89.0 RTL Morning Show schickt euch rein in den Tag und ihr seid ganz schön wild unterwegs, Leute. Es gab jetzt eine Übersicht, wo in Deutschland am meisten gebumst wird.
1: Ich sag's einfach so. Oh, Alena.
0: Und am meisten in der 89.0 RTL Community ist es in Hamburg und Sachsen-Anhalt. Wow. 20% sagen, sie hätten mehrmals pro Woche Sex.
1: Okay.
0: Und Platz 1 generell in Deutschland war, haltet euch fest, tatsächlich MacPom.
1: Mecklenburg-Vorpommern. Ja. Na gut, was willst du da sonst machen, ne? Mecklenburg-Vorpommern oder eher Mecklenburg-Vorpoppen? Na gut, okay. Dann sagen wir Big Nick mal Bescheid, dass er lieber woanders anruft, dass die Chancen höher sind, dass ihr auch rangeht und nicht gerade anderweitig beschäftigt seid. Zum Beispiel in Niedersachsen. Call geht nach Salzgitter.
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3: Hallo?
4: Hallo?
3: Hallo? Sarah, hallo? Bist du's?
4: Ja.
3: Bereit? Toller Buchstabe.
4: Ja.
3: 10 Wörter in 10 Sekunden für die JBL-Box. E wie Eiscreme, Geschmacksexplosion. Zeit läuft.
4: Ego, egal. Elefant, ehrlich, Eier, ehemalig. Eifersüchtig, edel, echt.
3: Zeit um. Also ich habe jetzt innerhalb der Zeit noch 8 Wörter gezählt. Wörter habe ich.
4: Ich habe zehn.
3: Hast du 10 Wörter hast du, glaube ich, gesagt, aber innerhalb der Zeit waren es nur 8.
4: Es tut mir leid.
3: Aber einfach nochmal anmelden.
0: Okay. Ich glaube, so war Jakob in der Schulzeit aber auch. Nee, ich habe doch nur 1 geschrieben. Das war nur 1. Das war nur 4. Nee, es war nur 1. Das ist nur 4, Jakob. Das war nur 1.
1: Ja, kann sein, aber bestanden haben wir es so oder so, ist doch egal. 4 oder 1 ist am Ende trotzdem. Ich bin jetzt hier, das reicht da aus.
0: Kommt gut rein, Dienstag. Guten Morgen, hallo. Hi.

0: 8:21 Uhr. Es ist Dienstag, statistisch gesehen der unbeliebteste Tag der Woche, aber nicht mit 89.0 RTL, Leute. Wir machen es so schön, wie es nur geht.
1: Bis gleich.
0: Bis gleich.
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1: Also eigentlich, muss man mal sagen, haben wir unnötig gemeckert. Es hieß ja, die Woche wird irgendwie nur Regen und super. Und bis jetzt ist es eigentlich echt top. Ich meine, Sonnenschein gerade draußen, blauer Himmel. So bleibt es auch den Tag. Ab dem Abend kann es da ein bisschen Gewitter geben. 14 Grad haben wir aktuell, gehen später rauf auf 25.
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3: 8:55.
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5: Guten Morgen. Immer mehr junge Leute wollen den Kriegsdienst verweigern. In den Beratungsstellen haben sich die Zahlen der Interessenten teils vervierfacht, schreibt die Mitteldeutsche Zeitung in Halle. Bundesweit gab es in den ersten 3 Monaten des Jahres auch schon so viele Kriegsdienstverweigerer wie im gesamten vergangenen Jahr. In der Bundesregierung wird der Streit um eine BAföG-Reform immer heftiger. Die SPD verlangt, dass die Reform jetzt kommt und es ab dem Wintersemester mehr Geld gibt. Das Kanzleramt stellt das Ganze in Frage, weil die Finanzierung wackeln könnte. Der Action-Kamera-Hersteller GoPro bangt um seine Zukunft wegen der KI-Welle. Weil nämlich alle Welt gerade riesige Rechenzentren baut, haben sich die Preise für Speicherchips teils mehr als verdoppelt. Die GoPro-Chefs sagen, könnte sein, dass die Firma das nicht überlebt. Weil er seinem Bluetooth-Gerät den Funknamen Bombe gegeben hat, hat ein 16-Jähriger einen ganzen Mallorca-Flieger umkehren lassen. Die Boeing aus den USA war schon Richtung Palma unterwegs, als die Crew den gefährlichen Namen im Funknetz entdeckt hat. 190 Passagiere mussten deshalb ungeplant wieder die Heimreise antreten.
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6: Ein kaputtes Fahrzeug steht auf der A2 Richtung Dortmund zwischen Peine und Themeler Wald. Da ist die rechte Spur gesperrt. Und Metallteile gibt es auf der A9 Richtung Berlin zwischen dem Rastplatz Pörstental und dem Kreuz Rippachtal auf der rechten Spur. Der aktuellste Blitzer, der steht in Bröckel auf der Hauptstraße Richtung Braunschweig mit 89.0 RTL. 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
1: Hey Leute, schön, dass ihr da seid. Wir haben so viel Geiles für euch hier vorbereitet. Das wird ein Top-Start am Dienstag. Samba am Start mit Homewrecker, Taylor Swift natürlich mit dabei. Und vorher ganz neu Tiffany Aris mit Vertigo. Also bleibt dran. Das wird gut. Hallo.
3: Moin.
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0: Es kann passieren, dass ein paar Kollegen von euch gleich irgendwie anfangen zu lachen und gleichzeitig zu weinen und ein paar singen mit und andere fangen an zu tanzen.
1: Bitte was?
0: Hier ist 89.0 RTL.
1: Guten Morgen, hallo.
0: Und für euch gibt es jetzt Somber Homewrecker und das ist wirklich so ein ultimativer Allrounder. Du kannst zu dem Song weinen, wenn du richtig schlecht drauf bist. Du kannst zu dem Song lachen, wenn du dich gerade mit deinen Freunden irgendwie triffst und richtig Spaß hast. Du kannst da tanzen zu. Das ist wirklich ein Song für jede Mut.
1: Ist es wie, kennt ihr dieses Allrounder-Gewürz?
0: Salz?
1: Nein, es gibt doch so ein Allrounder-Gewürz. Das heißt Allrounder-Gewürz.
0: Ja?
1: Ja.
0: Und das kannst du aber überall drauf machen.
1: Ja, das ist quasi Somber.
0: Dein Pudding, dein Kuchen, dein Hähnchen, alles mit einem Allrounder-Gewürz.
1: Und wenn der Song dann gleich kommt, hört mal genau hin, weil es gibt eine Stelle in dem Song, da singt er I know I can be better. Viele haben aber verstanden, weil es ziemlich schnell ist, I want a capybara, also ich will ein Capybara. diese Nagetiere oder so. Und deswegen ist es jetzt jedes Mal so bei Konzerten, wenn er diesen Song singt, genau an der Stelle werfen alle so eine Plüsch-Capybaras ihm auf die Bühne. Und er hat bestimmt schon über 80, 90 Stück, hat er auf Insta gesagt.
0: Süß. Fisch,
1: aber irgendwie fischgeil, ganz ehrlich.
0: Gibt Schlimmeres auf jeden Fall.
1: Ob das jetzt besser ist als BHs auf die Bühne werfen? Wahrscheinlich schon.
0: Definitiv.
1: Ja, auf jeden Fall.
0: Mal wobei.
1: Kommt drauf an, was für eine Intention man hat, aber...
0: Ey, auch egal jetzt so. Hier ist auf jeden Fall Somber Homewrecker, hier ist 89.0 RTL, es ist Dienstag, 8.33 Uhr.

0: Ach Leute, ich liebe euch. In der 89.0 RTL Community, ihr seid einfach wirklich immer da, wenn man euch braucht. Und ihr spammt uns zu mit Nachrichten, es ist so geil. Wir haben heute mal euch gefragt, es gibt ja, wenn man in eine fremde Wohnung kommt zum ersten Mal, es gibt ja so in anderen Wohnungen Green Flags und Red Flags. Zum Beispiel finde ich es geil, wenn die Person Schuhe anzieht hat. Ich mir so, ist ein guter Haushalt, würde ich wiederkommen. 10 von 10.
1: Okay, du bist sehr leicht zufriedenzustellen.
0: Ist eine Green Flag. Red Flag, ich finde Leute komisch, die nur ein Stück Seife haben.
1: Warum?
0: Also ist irgendwie, seid ihr euch zu besser find, für normale Seife oder was?
1: Ich finde so ein Stück Seife ist viel stilvoller.
0: Weiß ich nicht.
1: Irgendwie.
0: Man hat danach irgendwie ein ganz komisches Gefühl in den Händen. Aber ihr habt auch wahnsinnig viele Nachrichten reingeschickt. Zum Beispiel hat Maral geschrieben, eine Green Flag, viele Bücher. Wenn die Person viele Bücher hat.
1: Ja, okay.
0: Gelesen,
1: aber fairerweise auch, wenn man sie gelesen hat.
0: Ja. Ja. Aber man hätte man ein Bücherregal voller Bücher, wenn man es nicht lesen würde.
1: Ja, ist klar. Ich kenne einige, die machen das nur quasi aus optischen Gründen.
0: Okay, es ist trotzdem irgendwie eine Green Flag. Lisa hat geschrieben, mindestens 2 Toiletten ist eine Green Flag. Okay, wild.
1: Check ich auch ein bisschen.
0: Gäste,
1: wenn ich in der Nobelvilla bin, dann finde ich, das ist auch eine Green Flag.
0: Ja, es ist jetzt, glaube ich, nicht so, dass du jeden Tag in eine Nobelvilla wahrscheinlich...
1: Nee,
0: eingelandet
1: nicht.
0: Bist, oder? Ohne deine Träume jetzt zu zerstören. Und Red Flag hat Stefan geschrieben, Duschvorhänge statt Glaswände an der Dusche.
1: Ja!
0: Duschvorhänge kleben. Das ist wirklich ranzig.
1: Und dann gibt es auch so ein paar Leute, die sind da wirklich ein bisschen hinterher. Die schimmeln dann unten schon so leicht. Oh,
0: ja,
1: ist das
0: müssen
1: ekelhaft.
0: Wir
1: dann
0: mal tauschen, ne? Und was ich auch fühle, Justine schreibt, Red Flag, wenn das dreckige Geschirr überall rumsteht. Aber Green Flag, wenn der Mülleimer im Bad ist. Fühle ich.
1: Sehr gut.
0: Fühle ich absolut. Falls ihr noch mehr habt, Red und Green Flags in anderen Wohnungen, schickt eine Sprachnachricht 0175 24 24 89 0. Und jetzt starten wir gemeinsam rein.
1: Weißt du, was für mich eine Red Flag an der Wohnung ist?
0: Was?
1: Wenn du nicht da bist.
0: Oh, das war jetzt das, nee. Das ergibt nicht mal Sinn.
1: Doch, ich fand's süß.
0: Guten Morgen, 89.0

0: nicht.
1: Nina Chuba mit Wenn das Liebe ist. Hier ist die 89.0 RTL Morning Show. Und wir wünschen euch für euren Dienstag keine Kollegen mit Flipflops heute auf der Arbeit.
2: Ja.
1: Flop, das ist, das, flop, flop. Oh. Das ist alles, was wir brauchen. Also, kommt gut rein. Hi.

0: Na, braucht ihr ein bisschen Party-Feeling, um euren Dienstag zu überstehen? Haben wir für euch. Gleich für euch in der 89.0 RTL Morning Show, Robin Schulz mit Embers.
1: Das ist ein sehr, sehr schneller Beat.
0: Ja, hast du gut gehört?
1: Ich glaube, wenn man damit trainiert, dann ist egal, was ihr macht, dann seid ihr in 3 Minuten durch. Wenn ihr das in der Geschwindigkeit schafft, Leute, dann
0: okay.
1: Halleluja.
0: Also wenn ihr wollt, dass euer Arbeitstag schnell vergeht heute, hört einfach Robin Schulz.
1: Einfach ein Dauerschleife.
0: Okay.
1: Die Best Hits von heute hier auf 89.0 RTL fürs Training, für die Arbeit. Wir sind immer für euch da. Bis gleich.
0: Guten Morgen.
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0: Es wird langsam so ein Wetter, es ist super geil draußen, blauer Himmel, Sonne scheint, so kann es auch gerne erstmal bleiben, aber dieses Studio hier ist jetzt, also jetzt kein Riesenraum und es staut sich super schnell drin. Ich weiß gerade nicht, ist es jetzt Zeit für die Klimaanlage oder nicht?
1: Vielleicht wird es langsam Zeit.
0: Es wird gerade so, hoffentlich ist es bei euch angenehmer. 14 Grad sind es aktuell, geht später rauf auf 25, ab dem Abend kann es ein bisschen Gewitter geben.
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1: Es ist kurz vor 9 und hier ist Dirk für euch.
12: Guten Morgen. Immer mehr junge Leute sagen keinen Bock auf die Bundeswehr. Die Zahl der Kriegsdienstverweigerer steigt. Allein von Januar bis März hat es schon so viele Kriegsdienstverweigerungen gegeben wie im gesamten vergangenen Jahr. Und auch bei den Beratungsstellen explodieren die Zahlen der Interessenten. Buckelwald Timmy ist zwar längst tot, aber er sorgt immer noch für richtig viel Arbeit bei der Staatsanwaltschaft Schwerin. Da türmen sich nämlich die Anzeigen rund um den Wahl aus ganz Deutschland. Mittlerweile sind es über 100 Anzeigen und selbst Politiker werden da angezeigt. Mal weil sie nichts gemacht haben, mal weil sie was gemacht haben. Der US-Bundesstaat Florida verklagt die ChatGPT-Firma OpenAI. Der Vorwurf, der Chatbot sei eine Gefahr für die Öffentlichkeit. 2 konkrete Fälle werden genannt. Einmal soll ChatGPT Nutzern eine tödliche Medikamentenmischung empfohlen haben und im anderen Fall soll der Chatbot einen Attentäter vor seiner Tat beraten haben. Zum Start um die Wahl des Jugendwortes 2026 sorgt ein Begriff hinter den Kulissen gerade für richtig Wirbel: Mehrzweckeier. Das ist eine Abwandlung des Spruchs Mehrzleckeier, der bei Protesten gegen die Wehrpflicht aufgetaucht ist. Ob das Wort jetzt wirklich eine Chance hat, ist noch völlig offen. Beleidigende Begriffe sind nämlich eigentlich ausgeschlossen.
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1: Ein brennendes Auto steht auf der A2 Richtung Dortmund. In der Ausfahrt zur Raststätte Garbsen Nord. staut sich auf der A7 Richtung Hamburg zwischen Derneburg-Salzgitter und dem Dreieck Hannover-Süd. Da braucht ihr eine Stunde länger und ein kaputtes Auto steht auf der A7 Richtung Hamburg in der Auffahrt Bispingen. Der aktuelle Blitzer, den findet ihr auf der B443 am Ortseingang Rödensen Richtung Lehrte. 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
1: So, wenn ihr die Möglichkeit habt, einmal die Rollos runterziehen, dass es schön dunkel ist im Büro, dann holt ihr uns irgendwo einen Spiegel, stellt eine Lampe auf, damit ihr so eine Art Glitzerkugel habt.
0: Was?
1: Und dann wird richtig laut aufgedreht, denn jetzt gibt es für euch den 89.0 RTL Morning Mix. Abgemixt, feinste DJ-Musik, extra für euch, damit ihr den geilen Start in morgen habt.
0: Yes, also
1: ja?
0: Bleibt dran, direkt aus dem 89.0 RTL in The Mix Stream. Das wird ein guter Start in Dienstagmorgen.
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0: Der 89.0 RTL Morning Mix zum guten Start rein in Dienstag, direkt aus dem In the Mix Stream bei uns. Und Lisa aus Celle feiert's.
1: Ich arbeite im ambulanten Pflegedienst und mit euch macht das Arbeiten gleich noch viel mehr Spaß.
0: So soll es auf jeden Fall sein. Wir schicken euch rein in Dienstag und falls ihr davon nicht genug kriegen könnt, das ist völlig verständlich und ihr könnt es gerne mal auschecken bei uns in der App, der 89.0 RTL In the Mix Stream.
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13: Es laufen gerade Löscharbeiten auf der A2 Richtung Dortmund. In der Ausfahrt zur Raststätte Garbsen Nord. Kaputtes Auto steht auf der A7 Richtung Hamburg in der Ausfahrt Bispingen. Und es staut sich auch auf der A7 Richtung Hamburg. Und zwar zwischen Derneburg-Salzgitter und dem Dreieck Hannover Süd. Das ist 11 Kilometer lang, da braucht ihr gerade eine Stunde länger. Und der aktuellste Blitzer, der steht in Bröckel auf der Hauptstraße Richtung Braunschweig. 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
14: Oh Leute, das wird ein Top-Start am Dienstag. Wir haben so viel für euch vorbereitet. Tame Impala mit Dracula am Start. Bibi Rexha, New Willis. Stargazing Kaigo und Leonie mit Don't Worry gibt's gleich für euch. Also bleibt dran. Das wird
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1: Hallöchen, guten Hi. Morgen, 89.0 RTL ist an und der Countdown läuft. Noch 9 Tage, dann geht's los mit der Fußball-WM. Unsere Jungs fliegen auch heute in die USA. Dann wird's dir ernst und hoffentlich machen sie einen guten Job. Ihr macht das sowieso schon und was ihr da macht, finden wir jetzt raus.
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1: Wir wollen euren Job ins Spotlight stellen, weil er es wirklich verdient hat. Jakob, bist du bereit, den Job zu erraten von Nico aus Burgdorf? Let's go.
4: Hallo.
5: Nico, machst du was mit Menschen?
4: Ja.
5: Magst du die Menschen?
4: Ja.
5: Riechen die gut?
4: Ja.
5: Sag komisch, dass du an den Leuten schnupperst. Nein, verkaufst du was?
4: Nein.
5: Machst du eine Dienstleistung?
4: Ja, gehört dazu.
5: Okay. Kommen die Menschen zu dir?
4: Nein.
5: Bist du Handwerker?
4: Nein.
1: Jakob, du hast nicht mehr viel Zeit.
5: Holen dich die Leute freiwillig zu sich?
4: Nein.
5: Bist du Polizist?
4: Nein.
5: Dann stehe ich auf dem Schlauch.
1: Nico, dann verrate uns, was du mit diesen Menschen, die so gut riechen, tust.
4: Ja, ich bin Sprinti-Fahrer. Wir sind halt auf den Dörfern unterwegs, weil die Leute manchmal nicht mehr nach Hause kommen, weil der Bus nicht mehr fährt. Und dafür sind wir dann da.
5: Das nervt ja total, dann bist du ja immer nachts unterwegs, oder?
4: Ja, auch. Bis 2 Uhr sind wir durch die Woche unterwegs und am Wochenende bis 5 Uhr morgens.
5: Bis 5 Uhr morgens ist ja passend. Passend, ja. Wenn wir anfangen mit Arbeiten, hörst du auf.
4: Genau.
1: Aber es ist ein wichtiger Job, damit man einfach safe nach Hause kommt. Das ist halt, also...
5: Absolut, ne? Voll gut. Und deswegen feiern wir euch dafür. Und wenn wir euren Job auch erraten sollen, dann jetzt rein in die App und mitzocken bei Drop.

0: Der 89.0 RTL Flashback-Song, Tyler Cruz und Pitbull mit There She Goes. Ich hab direkt den Geschmack von dem Billy Hugo damals wieder im Mund, ne? Es ist einfach geil. Weiter geht's mit Harry Styles. Ihn gibt's gleich für euch ganz neu mit American Girls. Und ich finde es so cute, der ist ja gerade auf Tour, ne? Natürlich gibt's da auch ganz viel Merch. Und ich sehe immer mehr Leute auch unterwegs jetzt hier so, die Harry Styles T-Shirts anhaben. Die waren dann in Amsterdam bei seinem Konzert. Und ich finde das so cute, die tragen das richtig stolz.
1: Das ist auch wirklich. Der hat wirklich die treuesten Fans der ganzen Welt. Kamera, Track Yourself haben außerdem für euch die besten Hits von heute hier auf 89.0 RTL. Die gibt's gleich von Luis.
0: Hi.
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11: Naja, guck mal, also ich bin dafür, dass wir im Duden unter bestes Wetter jetzt dieses Wetter einreichen, weil Sonne scheint, es ist nicht zu warm, nicht zu kalt, 26 Grad maximal, es regnet nicht.
12: Ist geil.
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11: Jetzt ist es gleich um 10.
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11: Das hat Elisa für euch.
14: Hi. In Deutschland ist inzwischen fast jeder Sechste von Armut bedroht. Das sind mehr als 13 Millionen Menschen. Der Paritätische Wohlfahrtsverband sagt, das Armutsrisiko ist auf einem neuen Höchststand. Besonders betroffen sind Ältere, Alleinerziehende und Singles, die allein leben. Immer mehr junge Menschen wollen den Kriegsdienst verweigern. In den Beratungsstellen haben sich die Zahlen der Interessenten teils vervierfacht, sagt die Mitteldeutsche Zeitung in Halle. Bundesweit gab es in den ersten drei Monaten dieses Jahres schon so viele Kriegsdienstverweigerer wie im gesamten vergangenen Jahr. Sommerferien in Deutschland sollen bitte nicht mehr im Juni starten. Das fordert der Deutsche Lehrerverband wegen der Abi-Prüfung. Die Lehrer sagen, starten die Ferien so früh wie in manchen Bundesländern eben in den letzten Jahren üblich, dann verkürzt sich das Prüfungszeitfenster und das bedeutet Stress für alle Beteiligten. Google will in Kalifornien Millionen von Stechmücken freilassen und zwar absichtlich. Der Trick dabei, es sind alle sterilisierte Männchen, die bei den Weibchen die Eier nicht befruchten können. Dadurch schrumpft dann die Mückenpopulation. In Singapur hat das schon bis zu 90% weniger Mücken gebracht.
11: Sterilisierte Mücken? Mhm. Wie sterilisiert man denn Mücken?
14: Das habe ich mich auch gefragt. Vielleicht kommt jemand mit einer ganz kleinen Schere. Nein, ich glaube, die kriegen irgendwas zu fressen oder
11: oh
14: so.
11: Oh Gott, ich bin ja ganz verwirrt jetzt. Das
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11: A7, da liegen Gegenstände rum auf der A7 Richtung Kassel zwischen Bad Fallingbostel und dem Dreieck Walsrode. Und ordentlich Stau gibt es auf der A7 Richtung Hamburg zwischen Dernenburg-Salzgitter und dem Dreieck Hannover Süd. Da hat es vorhin gekracht, da dauert es noch eine Stunde länger. Der aktuellste Blitzer, der steht heute in Bispingen auf dem Hans-Christoph-Seebom-Ring. 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
11: Wow, also Niedersachsen ist hier schon ganz gut am Ackern, wa? Hannover geht ab. Paul hat sich gerade reingemeldet. Paul ist Malerlehrling. Und du feierst gerade im Auto zum nächsten Kunden, was?
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11: Ja.
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11: Sag ich ja. Bisschen Dienstagsmotivation hier. Hier kommt Harry Styles für euch.
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Nach Paris. Paris ist eine geile Stadt. Könnt ihr euch ein schönes Wochenende machen. Die Flüge gehen auf uns, Hotel geht auf uns. Ihr geht da zu einem fetten Konzert. Also besser geht's ja gar nicht, oder? Nächste Woche geht's los auf 89.0 RTL.

Ole, ole, ole, ole. Heute ist das vierte Finale der French Open, also Tennis. Der Hamburger Alexander Zverev tritt da an. Der gilt ja als absoluter Favorit. Aber in den letzten Jahren ist Zverev immer kurz vorm Finale rausgeflogen. Also mal gucken, wie das ausgeht, wa? Mal kurz vorm Finale rausgeflogen, das kennen die Hamburger ja sowieso vom Fußball, wa? Naja, hier ist Luis, der hat 89.0 RTL. Hier kommt Turn the Lights Off für euch. Das ist ein Barber-Song, den lieben wir. Macht euch einen guten Dienst.

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Dion! Das ist wirklich relevant, wenn eure Eltern zum Beispiel bald Geburtstag haben. Celine Dion legt jetzt wegen der Mega-Nachfrage 10 Zusatzkonzerte in Paris nach. 16 Konzerte waren ja in Stunden schon ausverkauft. Also, wenn ihr jetzt mit Celine Dion nichts anfangen könnt, das ist quasi die Taylor Swift für die Generation vor uns. Mittwoch gibt's die Tickets für das Zusatzkonzert, also morgen. Da bekommen die Fans die zweite Chance auf Celine Dion. Und die dritte Chance gibt's dann erst wieder auf dem Schwarzmarkt. Hier ist Luis, ihr hört 89.0 RTL. Macht euch einen schicken Dienstag. Hier kommt Fingerbone Ass.

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0: Oh, ey, habt ihr auch so Bock auf Sommer? Ich bin voll drin. Und wir brauchen ja eigentlich noch einen Sommersong für dieses Jahr, wa? Was haltet ihr von dem? Naja, also es hat schon Potenzial. Frieda aus Hannover feiert den Song auch.
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0: So, BTS ist auch mit dabei. Oliver Haynes ist gleich in der Playlist. Bleibt einfach dran, hier gibt's die besten Hits von Neul auf 89.0 RTL. Bis gleich.
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0: Naja, läuft doch oder nicht? Es ist nicht zu warm, nicht zu kalt, bisschen Sonnenschein ins Büro. Geilomat.
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0: Die ersten Meetings sind schon geschafft, gleich um 11.
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0: Hier ist Elisa für euch.
14: Hi. So viele Menschen wie noch nie sind in Deutschland von Armut bedroht. Laut Paritätischem Wohlfahrtsverband betrifft es inzwischen fast jeden Sechsten. Wer allein lebt zum Beispiel, gilt als armutsgefährdet, wenn er pro Monat weniger als 1.446 Euro netto zur Verfügung hat. Lkw-Fahrer kennen das, ist ein Riesenproblem. An der Autobahn sind keine Stellplätze frei, geparkt wird in Parkplatzauffahrten oder es haut einfach nicht hin mit der Ruhezeit. Eine neue App namens Stellplatzinformationsdienst soll jetzt helfen. Die zeigt die Belegung aller 1850 Autobahnrastanlagen an, kostenlos und fast in Echtzeit. Ein 15-Jähriger ist in Baden-Württemberg auf einen Güterwaggon geklettert und hat einen lebensgefährlichen Stromschlag bekommen. Er liegt jetzt in der Spezialklinik. Der Junge war auf Klassenfahrt und ist nachts um 3 zum Güterbahnhof. Was dahinter steckt, ist unklar. Abflug für die deutsche Fußballnationalmannschaft. Sie fliegt am Mittag nach Chicago. Da ist Samstag dann auch das letzte Testspiel gegen die Mitgastgeber USA. Das erste WM-Spiel hat unsere Elf Sonntag in einer Woche gegen Curaçao.
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0: Bisschen Stau gibt's auf der A7 Richtung Hamburg zwischen Derneburg, Salzgitter und Hilsheim-Drissenstedt. Da gab's vorhin einen schweren Unfall, da braucht ihr gerade noch eine Dreiviertelstunde länger. Und der aktuellste Blitzer, der steht am Ortseingang Uetzingen in Richtung Walsrode. 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
0: Ey, wirklich, wie so ein Kleinkind. Jetzt habe ich mich mit so Tomatenzeugs, was so in der Tomate ist, voll gekleckert. Egal, kommt gleich ein Kaffeefleck drüber. Claudia aus Hannover hat gerade eine Nachricht geschickt. Die ist schon in der Frühstückspause. Wird sie ein bisschen durch hier Dienstag? Dies, das, Ananas? Oliver Helms gibt's jetzt für euch.
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0: Ole, ole, ole, ole, in 9 Tagen Weltmeisterschaft.
1: Die deutsche Nationalmannschaft fliegt ja heute nochmal in die USA. Letztes Testspiel. Und die FIFA hat angekündigt, die bringen jetzt 8 neue Regeln für die WM. Zum Beispiel kriegen Spieler sofort eine rote Karte, wenn sie beim Diskutieren mit dem Schiri die Hand vor den Mund halten. Also es wird witzig, Leute. In 9 Tagen sehen wir ganz viele wütende Profis, die den Schiri mit breitem Grinsen wie so ein Bauchredner beleidigen.
2: Naja, ihr kennt das aus Diskussionen mit eurem Chef. Hier ist Luis, ihr hört 89.0 RTL.

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Habt ihr das noch auf dem Schirm mit der Katze von Karl Lagerfeld? Die sollte doch nach seinem Tod, sollte die laut Testament 150 Millionen Euro erben. Ne Katze! Da gibt's jetzt ein Update. Das Gericht hat entschieden, das gibt's nicht. In Frankreich darf kein Cent an Tiere vererbt werden. Also doof gelaufen. Vorbei die Zeiten im Privatjet. Heute muss die arme Chapette wie der Pöbel auf dem Staubsaugerroboter durch die Wohnung reisen. Naja, ich nehme die 150 Millionen übrigens gerne. Bin auch keine Katze. Miau. Hier ist Luis, ihr hört 89.0 RTL. Hier kommt Tiffany Harris. Das ist ein geiler Song. Der ist so schön romantisch. Er geht gut nach vorne. Den leben wir.

0: Nee, das ist ja auch scheiße. Ich habe gerade gelesen, wir zahlen in Deutschland die zweithöchsten Strompreise Europas. Knapp 40 Cent die Kilowattstunde. Nur die Iren müssen noch mehr bezahlen. Also ich sag euch, langsam Stromrechnung so ein bisschen wie so ein Taylor Swift-Ticket. Schweine teuer und wenn man es hat, Tränen in den Augen. Jetzt gibt's Save My Love auf 89.0 RTL. Sarah aus Salzgitter hat sich gerade in die Show reingemeldet. Die ist mega der Kygo-Fan.
1: Dieser Song ist der absolute Knaller. Ich feiere das Lied richtig.
0: Ja, ich auch. Gibt's jetzt auf 89.0 RTL.

0: Der Song ist so geil, oder? Er macht so gute Laune. Ganz ehrlich, ich liebe den Song so sehr. Ich würde den sogar meinen Eltern vorstellen. Sonne scheint, Sommer läuft im Radio. Also ganz ehrlich, besser geht's Leben nicht. Hier wird die Creme de la Creme ausgepackt auf 89.0 RTL. Loi ist gleich mit dabei, Alan Walker, alle Farben. Bleib einfach dran, hier gibt's die besten von heute auf 89.0 RTL. Bis gleich.
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0: Also ganz ehrlich, wenn der Duden anfragt und fragt, was ist die Definition vom geilen Wetter? Das ist die Definition vom geilen Wetter. Es scheint ein bisschen die Sonne, es ist nicht zu warm, nicht zu kalt, es regnet nicht, es ist grandios.
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0: Kurz vor Mittagspause, gleich um 12.
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0: Hat Elisa für euch.
16: Hi. In Deutschland ist inzwischen fast jeder Sechste von Armut bedroht. Das sind mehr als 13 Millionen Menschen. Der Paritätische Wohlfahrtsverband sagt, das Armutsrisiko ist auf einem neuen Höchststand. Besonders betroffen sind Ältere, Alleinerziehende und auch Singles, die allein leben. Sommerferien in Deutschland sollen bitte nicht mehr schon Ende Juni starten. Das fordert der Deutsche Lehrerverband wegen der Abi-Prüfung. Die Lehrer sagen, starten die Ferien so früh, dann verkürzt sich das Prüfungszeitfenster und das bedeutet einfach nur Stress für alle Beteiligten. Wer sich den Kölner Dom angucken will, der muss in Zukunft Eintritt bezahlen und zwar direkt mal 12 Euro. Die Regelung gilt ab Juli. Das Domkapitel sagt, wir brauchen einfach das Geld, weil es auch teurer wird, den Dom zu erhalten. Gottesdienstbesucher kommen aber weiter kostenlos in den Kölner Dom. Mit deutscher Pünktlichkeit können wir kurz vorm WM-Start schon mal nicht glänzen. Die Nationalmannschaft sollte inzwischen eigentlich schon in Richtung USA abgehoben sein. Aber der Abflug verzögert sich. Gegen 14 Uhr soll es jetzt losgehen.
0: Naja, dann ist ja alles wie immer, wa?
16: Ja.
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0: A14 Richtung Dresden zwischen Wanzleben und Magdeburg-Sudenstadt. Da ist eine Person auf dem Standstreifen. Und ein kaputtes Fahrzeug steht auf der A9 Richtung Berlin zwischen dem Rastplatz Osterfeld und Weißenfels. Da ist die rechte Spur blockiert. Der aktuellste Blitzer steht auf der B6 bei Grasdorf in beiden Richtungen. 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
0: Wow, also Niedersachsen ist hier richtig fleißig. Die gehen gut ab. Paul aus Hannover hat sich gerade in die Show reingemeldet. Der ist Malerlehrling. Und du machst Party im Auto zum nächsten Kunden, oder was?
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0: Sag ich ja, bisschen Dienstags-Motivation hier. Hier kommt Homewrecker für euch.
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Nächste Woche der 89.0 RTL Startrip zur BTS nach Paris. 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Ich meine nach Paris, wir bezahlen euch die Flüge, die Hotels, ihr macht euch da ein geiles Wochenende, ist eine Megastadt, dann noch ein Hammerkonzert. Was will man eigentlich mehr? Gibt's nächste Woche auf 89.0 RTL.

0: heute ist das Viertelfinale der French Open. Also Tennis.
1: Der Hamburger Alexander Zverev tritt er da als Deutscher an. Der gilt zwar als absoluter Favorit, aber in den letzten Jahren ist Zverev immer kurz vorm Finale rausgeflogen. Also Chancen sind so ganz gut eigentlich. Vielleicht. Echt gut. Wenn er kurz vorm Finale rausfliegt, ist auch okay. Das kennen die Hamburger ja sowieso schon vom Fußball, wa? Naja, hier ist Luis. Hört 89.0 RTL. Hier kommt Alex Warren für euch. Grüße nach Hamburg.

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11: Naja, also es ist ja perfektes Wetter für Mittagspause.
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11: Ja, kurz vor halb eins.
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0: Profi-Tipp, wenn der Chef am Schreibtisch vorbeigeht, macht einen Taschenrechner auf dem Desktop. Sieht super intelligent aus. Habt ihr es eigentlich noch auf dem Schirm mit der Katze von Karl Lagerfeld? Die sollte doch damals nach seinem Tod 150 Millionen Euro erben nach dem Testament, ne? Es gibt jetzt ein Update. Das Gericht hat nämlich entschieden, es gibt keinen Cent für die Katze. Weil in Frankreich gibt es so ein Gesetz, dass Tiere nichts erben dürfen. Doof gelaufen, wa? Vorbei die Zeiten im Privatjet. Heute muss die arme Schoppitz wie der Pöbel auf dem Staubsaugerroboter durch die Wohnung reisen.
1: Tja.
0: Also ich würde die 150 Millionen nehmen, wa? Hier ist Luis, er hat 89.0 RTL. Macht euch eine gute Mittagspause. Hier kommen Michael Schulte und Ostis für euch.

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0: So, schnallt die Kollegen fest. Jetzt gibt's einen kurzen Mittagspausen-Rave. Die Playlist ist pickepacke voll mit geilem Scheiß. Juste gibt's gleich für euch, Turn the Lights Off. Alle Farben ist mit in der Playlist. BTS, also es wird Premium, Leute. Bleibt einfach dran. Hier gibt's die besten Hits von heute auf 89.0 RTL. Ist so.
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0: Naja, also ich sag mal so, so ein geiler Joghurt jetzt reingepfiffen in der Mittagspause. Wetter ist perfekt. Also es ist nicht zu warm, es ist nicht zu kalt, die Sonne guckt ab und zu mal raus. Was will man eigentlich mehr? Es ist grandios.
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0: Gleich um 1.
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0: Hier ist Doro.
16: Hi. So viele Menschen wie noch nie sind in Deutschland von Armut bedroht. Laut Paritätischem Wohlfahrtsverband betrifft es inzwischen fast jeden Sechsten. Wer allein lebt, gilt als armutsgefährdet, wenn er pro Monat weniger als 1.446 Euro netto zur Verfügung hat. Politik spielt beim Dating doch eine ziemlich große Rolle, zeigt eine Studie der Uni Köln. Junge Amerikaner haben demnach wenig Interesse an politisch Andersdenkenden. Sie schätzen sie sogar als weniger intelligent und ehrlich ein. In Berlin ist heute eine Straßenbahn entgleist. 20 Menschen sind dabei verletzt worden, 3 davon auch schwer. Die Bahn ist in einer Kurve im Stadtteil Lichtenberg vermutlich gegen einen Mast der Oberleitung gefahren. Und Kim Kardashian und Lewis Hamilton haben ihre Beziehung Insta-official gemacht. Der Reality-Star hat jetzt zum ersten Mal Fotos mit dem Formel-1-Weltmeister gepostet. Die beiden fahren da zusammen Fahrrad.
0: Insta-official?
16: Insta-official, also ja, ganz
0: quasi
16: groß.
0: Add-on nochmal zur Hochzeit.
16: Quasi.
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0: A7 Richtung Kassel zwischen Schneverding und Solter-Ost. Da gab es einen Unfall, ist gerade erst passiert. Die Polizei ist aber auf dem Weg. Und auf der A14 Richtung Dresden zwischen Wandsleben und Magdeburg-Sudenburg, da ist eine Person auf dem Standstreifen unterwegs. Da ist auch die Polizei unterwegs. Der aktuellste Blitzer B71 bei Schliekau in Richtung Uelzen. 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
0: Ja, also hier, Thüringen ist schon am Schmatzen, die machen schon Mittagspause. Jan aus Gardelegen hat sich gerade zu mir in die Show reingemeldet und hat geschrieben, ja, für alle Leute, die noch keine Mittagspause machen können und auf die Kollegen warten müssen. Hier kurze Ablenkung, um Aufmunterung zu schaffen quasi.
18: Ja, laudi.
0: Und nochmal?
18: Kann ich nochmal verlängern?
0: Ja. Ja, okay, also Jan, bester Mann. Aufmunterung hat funktioniert. Hier kommt ein bisschen Motivationsmusik für euch. Hier kommt Turn the Lights Off.
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vielleicht wirklich relevant, wenn eure Eltern bald Geburtstag haben oder so, ihr ein Geschenk braucht, Celine Dion, wegen der Mega-Nachfrage gibt es ja 10 Zusatzkonzerte in Paris. 16 Konzerte waren ja innerhalb von ein paar Stunden ausverkauft. Also, wenn ihr jetzt nicht wisst, wer Celine Dion ist, ist quasi die Taylor Swift für die Generation vor uns. Morgen bekommen die Fans die zweite Chance auf Celine Dion-Tickets. Und die dritte Chance gibt's ja dann erst wieder gewohnt auf dem Schwarzmarkt, wa? Hier ist Luis, ihr hört 89.0 RTL. Hier kommt James Hype für euch, macht euch einen guten Dienstag. 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

0: jetzt auf 89.0 RTL. Fastboy, Beautiful Life. It's a beautiful, beautiful life.
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Aho he! In 9 Tagen startet die WM. Juhu! Die deutsche Nationalmannschaft fliegt ja heute nochmal in die USA fürs letzte Testspiel. Und die FIFA hat angekündigt, sie bringen 8 neue Regeln für die WM raus. Zum Beispiel kriegen Spieler sofort eine rote Karte, wenn sie beim Diskutieren mit dem Schiri die Hand vorm Mund halten. Also wird ganz witzig. In 9 Tagen sehen wir also ganz viele wütende Profis, die den Schiri so mit breitem Grinsen wie so ein Bauchredner beleidigen. Ich weiß, ihr kennt das natürlich mit Diskussionen mit eurem Chef, aber für die Profis ist es neu. Hier ist Luis, ihr hört 89.0 RTL. Hier kommt Dracula.

0: Nee, das ist ja auch nicht schön. Ich habe gerade gelesen, wir zahlen in Deutschland die zweithöchsten Strompreise Europas. Knapp 40 Cent pro Kilowattstunde. Nur die Iren liegen noch vor uns. Was soll das denn? Also Stromrechnung so ein bisschen wie so ein Taylor Swift-Ticket. Schweineteuer, und wenn man es dann hat, hat man Tränen in den Augen. Gerade hat sich Sarah aus Salzgitter in die Show reingemeldet. Oliver Helms, Sarah ist irgendwie Riesenfan, kann das sein?
1: Dieser Song ist der absolute Knaller. Ich feiere das Lied richtig.
0: Ja, das verstehe ich. Kriegt er jetzt auf 89 nur RTL. Hier kommt Lady für euch. Lady.

0: Ey, Katastrophe, ich hab voll den Ohrwurm davon. Also kann man ja nicht leugnen, der Song ist geil, hat so ein bisschen so Beach-Bar-Vibes, oder? Diamonds gibt's gleich für euch. Teddy Swims ist mit dabei, Osties, also Creme de la Creme, Leute. Bleibt einfach dran, gleich die Big Nick Show auf 89.0 RTL.
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14: Na gut, also die Sonne kämpft heute wirklich sehr. Maximal 24 Grad, aber Luftfeuchte habt ihr heute. Also das T-Shirt fängt definitiv heute Nachmittag noch an zu kleben.
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14: 5:02 und hier ist die Doro.
16: Hi, mehr als die Hälfte der Erwachsenen in Deutschland ist übergewichtig. Fast jeder Fünfte ist sogar adipös, zeigen Zahlen aus dem Mikrozensus. Der Durchschnittsmann wiegt inzwischen 86,5 Kilo, die Durchschnittsfrau 69,7 Kilo. Lkw-Fahrer kennen das Problem. An der Autobahn sind keine Stellplätze frei. Geparkt wird dann in Parkplatzauffahrten oder es haut nicht mehr mit der Ruhezeit hin. Eine neue App namens Stellplatzinformationsdienst soll helfen. Sie zeigt die Belegung der Autobahnrastanlagen an, kostenlos und fast in Echtzeit. Wer sich den Kölner Dom angucken will, muss in Zukunft Eintritt bezahlen, und zwar 12 Euro. Die Regelung gilt ab Juli. Das Domkapitel sagt, wir brauchen das Geld, weil es teurer wird, den Dom zu erhalten. Gottesdienstbesucher kommen aber kostenlos rein. Und das Bier auf der Münchner Wiesn wird dieses Jahr noch teurer. Liegt aber noch knapp unter der 16-Euro-Marke. Das Maß kostet bis zu 15,90 Euro. Wer sparen will, Tafelwasser kostet 11,13 Euro. Es gibt aber auch kostenlose Trinkbrunnen.
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14: Da liegen Reifenteile auf der A2 Richtung Berlin zwischen dem Rastplatz Essehof und dem Kreuz Wolfsburg-Königslutter und ein kaputtes Auto auf der A9 Richtung Nürnberg zwischen Weißenfels und der Raststätte Osterfeld. Der aktuellste Blitzer B248 in Neue Krug Richtung Seesen. 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
14: Um 2:15. Ich schieb euch jetzt You Not Us mit Diamonds, Tiesto und Teddy Swims Mr. Know It All. Und dann reden wir mal. Dienstagnachmittag. Der Tag, an dem die Woche noch nicht so richtig weiß, was sie will. Ich eigentlich schon. Von Magdeburg über Erfurt bis Dresden bleibt ihr bis 20 Uhr hier in der Big Nick Show.
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nennen wir es mal, einen turbulenten Start für unsere Nationalmannschaft. Auf dem Weg zur WM, da hieß es gerade aus dem Cockpit: Meine sehr verehrten Damen und Herren, hier spricht Ihr Kapitän. Wir können leider wegen Gewitterwarnung nicht losstarten. Wir warten noch auf Freigabe. Und an der Stelle haben alle Spieler wahrscheinlich angefangen zu nicken und zu lachen und sagen: Das kennen wir vom VAR. Na gut, wir drücken die Daumen. Michael Schulte läuft mit 5 AM. Das ist euer Dienstagnachmittag und ihr hört die Big Nick Show auf 89.0 RTL.

0: Wenn euer Hirn heute schneller ist als die Uhr, perfekt auf 89.9 RTL in 10 Minuten eine schicke JBL-Box bei meinem Wortspielspiel.
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7: Ganz schön trübe heute.
8: Das Wetter?
7: Nee, die

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4: Verkehrsupdate. Kaputtes Auto auf der A9 Richtung Nürnberg zwischen Weißenfels und der Raststätte Osterfeld. Dann liegen da noch Reifenteile auf der A2 Richtung Berlin zwischen dem Rastplatz Essehof und dem Kreuz Wolfsburg-Königslutter. Und der aktuellste Blitzer auf der B248 in Neue Krug Richtung Seesen mit 89.0 RTL immer sofort informiert. So, hier sind die Spielregeln. Ich will von euch 10 Wörter haben in 10 Sekunden mit dem gleichen Buchstaben. Schafft ihr es, gibt's eine JBL Soundbox. Das machen wir gleich. In 10 Minuten.
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0: Dieser Song wird euer neuer Favorite von One Republic. Need Your Love gleich. Vorher wird kurz gezockt in Lehrte.
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0: Alexandra, bist du sehr gut mit Buchstaben?
2: Ja, kriege ich hin, natürlich. Klar.
0: 10 Wörter in 10 Sekunden mit dem gleichen Buchstaben kriegst du hin, sagst du?
2: Oh Gott, Mensch, ja, los, jetzt, oh Gott.
0: Dein Buchstabe ist das Z, wie Zahnpasta, Tuben, Quetschvorrichtung. Zeit läuft ab,
2: oh mein Gott.
0: Jetzt.
2: Oh mein Gott. Oh, oh Gott, oh Gott, oh Gott, oh Gott. Zebra, Zikon, Zauber, Zelt, Zunge, Zitrone, Zukunft, Zorn, Zeitung, Zahnbürste, Zelt, Zaun, Zaunpfahl und
0: Und bevor du mir irgendwie zusammenklappst oder sowas, würde ich mal sagen, die Zeit ist schon lange um und du hast auch 10 Wörter geschafft.
2: Ich bin hier gerade auf der Arbeit noch, bin hier voll im Stress und hab's echt gerockt.
0: Es gibt eine JBL Soundbox im 89.0 RTL Design für dich.
2: Oh mein Gott, wirklich?
0: Natürlich. Ja, ja, du bleibst
2: ich
0: jetzt.
2: Das jeden Morgen. Ich glaube, vielen herzlichen Dank für euch, alles Gute und weiterhin, also wirklich echt toller Sender.

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0: Tja, wer hätte was anderes gedacht? Oder auch nächste Stunde volle Ladung Mucke. Harrison mit All the Things She Said wird der Sommersong des Jahres. Lege ich meine Hand direkt ins Feuer. Kygo Khalid gleich aus dies und Pitbull ist am Start hier in der Big Nick Show. Und wir klären die Frage, warum eine einzelne Banane gerade die Polizei in Frankreich beschäftigt. Es geht um 6 Millionen Euro. Bleibt einfach dran.
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0: Es ist, naja, wie soll ich sagen, manchmal braucht auch die Sonne ein bisschen Zeit, um in die Gänge zu kommen. Und wahrscheinlich hat sie gestern einfach zu lange gefeiert, sodass sie es heute nicht schafft. Maximal 23 Grad und trotzdem eine Luftfeuchte, dass einem alles, selbst der Schlüpper, anfängt zu kleben. Jetzt ist es 5 vor 3.
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0: Und da ist die Doro.
15: Hi. Mehr als jeder zweite Erwachsene in Deutschland ist mittlerweile übergewichtig, zeigt der neue Mikrozensus. Im vergangenen Jahr sind es gut 53% gewesen und Männer trifft es dabei deutlich häufiger als Frauen. Auch das Durchschnittsgewicht insgesamt ist in Deutschland leicht gestiegen auf gut 78 Kilo. Politik spielt beim Dating eine große Rolle, zeigt eine Studie der Uni Köln. Junge Amerikaner haben demnach weniger Interesse an politisch Andersdenkenden. Sie schätzen sie sogar als weniger intelligent und ehrlich ein. In Berlin ist heute eine Straßenbahn entgleist. 20 Menschen sind verletzt worden, 3 davon schwer. Die Bahn ist in der Kurve im Stadtteil Lichtenberg vermutlich gegen einen Mast der Oberleitung gefahren. Und die deutsche Fußballnationalmannschaft ist auf dem Weg zur WM nach Amerika. Mit einer halben Stunde Verspätung wegen einer Gewitterwarnung ist der Flieger in Frankfurt gestartet. An Bord gibt es für die Profis ein 4-Gänge-Menü. Und alle normalen Passagiere an Bord haben ein Deutschland-WM-Trikot geschenkt bekommen.
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0: Unfall auf der A2 Richtung Berlin zwischen Lehrte-Ost und Himmeler Wald in der Baustelle. 15 Minuten anstehen. Stau auf der A2 Richtung Dortmund zwischen Peine und Himmeler Wald. Da dauert es 30 Minuten länger. Und ein kaputtes Fahrzeug auf der A38 Richtung Leipzig zwischen Bleichrode und Großwechsung. Der aktuellste Blitzer, der steht auch in Braunschweig auf der Theodor-Heuss-Straße Richtung Autobahn mit 89.0 RTL. 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
0: So, Harrison, all the things she said up, würde ich mal meinen hier. Dann holen wir uns alle mal den dritten Kaffee, weil es ist kurz vor 15 Uhr nachmittags. Das ist die Stunde, in der der Körper eigentlich Feierabend will. Und der Kalender sagt noch nein, noch nicht. Von Halle bis Hannover heißt es durchhalten und ich bin bei euch. Big Nick ist mein Name.
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Pure Energie bei bestem Wetter in Bernburg und das kostenlos auf Nacken eures Lieblingsradiosenders 89.0 RTL.

Ihr habt's alle schon gesehen. Ich weiß es. Diese Banane, die an der Wand klebt, mit so Klebeband dran. Dieses Kunstwerk. Und das wurde in Frankreich aus dem Museum jetzt geklaut. Wert fast 6 Millionen Euro. Also für die Kohle beschwere ich mich nie wieder über Dönerpreise, aber müsst ihr euch mal vorstellen, hat einfach jemand in dem Museum einfach diese Banane von der Wand abgerissen. Hat sich wahrscheinlich gedacht, ist es Kunst oder kann es einfach weg? Hier ist 89.0 RTL mit Top Sound von Alex Warren.

volle Energie in der Big Nick Show auf 89.0 RTL. Gleich mit Somber, mit Homewrecker, South Star und David Guetta mit Gone, Gone, Gone. Und wo wir gerade bei Energie sind, könnt ihr euch in 10 Minuten bei mir in der Show mal auskotzen.

0: dass eure Strompreisrechnung immer größer wird.
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0: Kaputtes Auto auf der A38 Richtung Leipzig zwischen Bleicherode und Großwechsung und Stau auf der A2 Richtung Dortmund zwischen Peine und Hemelerwald. Da dauert es im Moment 30 Minuten länger. Dann noch ein Unfall auf der A2 Richtung Berlin zwischen Lehrte-Ost und Hemelerwald in der Baustelle. 15 Minuten und seid ihr komplett durch. Und der aktuellste Blitzer steht in Braunschweig auf der Theodor-Heuss-Straße Richtung Autobahn. 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Gut, dass ihr hier seid. Kurz vor 4:30. Picknick ist hier.
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Wir zahlen in Deutschland die zweithöchsten Strompreise Europas, nur die Iren packen noch ein bisschen mehr drauf. Also ich sage so, meine letzte Stromrechnung, die war wie ein Taylor Swift-Ticket. Schweineteuer, treibt einen die Tränen in die Augen. Der Zähler im Keller, der dreht sich mittlerweile so schnell, also wenn man da Rotorblätter dran baut, hebt das ganze Haus ab. 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

Top-Track von Top Pick, Sorry Puppy, auf 89.0 RTL. Hier ist Picknick und meine kurze Frage an euch. Könnt ihr euer Radio noch einen Schluck lauter drehen? Geht das eigentlich? Weil wir müssen jetzt über ein absolutes Meisterwerk sprechen. Es wird Zeit für unseren Flashback diese Stunde. Und bei dem Ding weiß ich, dass ihr im Auto gleich mitschreien werdet. Als diese Nummer rauskam, lief die also gefühlt im 5-Minuten-Takt auf dem MP3-Player. Falls ihr noch wisst, was ein MP3-Player ist, ja. Ohrwurm von Adam Levine, Frontsau von Maroon 5 mit R-City, Locked Away in der Picknick Show.

0: Also ich finde, wir waren diese Stunde echt fleißig. Die Stunde haben wir voll gemacht und Mucke kommt. Robin Schulz mit Embers. Taylor Swift, The Fate of Ophelia gleich und was Neues von Lady Gaga und Doechii Runway, was ein absoluter Top-Track ist, kriegt ihr auch gleich. Und wir klären die Frage, welche Katze hat 150 Millionen geerbt und sieht bis heute keinen einzigen Cent davon. Alles in der kommenden Stunde hier in der Big Nick Show auf 89.0 RTL.
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0: Ach so, jetzt wollen sie uns auch noch Regen schicken. Ach, na gut, hätte ich heute Morgen doch nicht meine Blumen auf den Balkon gießen müssen. Aber hey, 23 Grad im Moment. Morgen machen wir Copy-Paste vom Wetter.
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0: Und in ein paar Sekunden ist es 5 vor 4.
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0: Hier ist die Doro. Hallo Doro.
10: Hi. Kein Bronzeabzeichen, kein Freibadbesuch. Weil viele Kinder und Jugendliche nicht sicher schwimmen können, wird jetzt über strengere Regeln für junge Badegäste diskutiert. Der Bundesverband Deutscher Schwimmmeister fordert, dass alle unter 16 Jahren ohne Bronzeabzeichen Freibäder nur noch in Begleitung eines Elternteils besuchen dürfen. Mehr als die Hälfte der Erwachsenen in Deutschland ist übergewichtig. Fast jeder Fünfte ist sogar adipös, zeigen Zahlen aus dem Mikrozensus. Der Durchschnittsmann wiegt inzwischen 86,5 Kilo, die Durchschnittsfrau 69,7 Kilo. Wer sich den Kölner Dom angucken will, muss in Zukunft Eintritt bezahlen. Und zwar 12 Euro. Die Regelung gilt ab dem nächsten Monat. Das Domkapitel sagt, wir brauchen das Geld, weil es teurer wird, den Dom zu erhalten. Gottesdienstbesucher kommen aber weiter kostenlos rein. Und Kim Kardashian und Lewis Hamilton machen ihre Beziehung jetzt Insta-official. Der Reality-Star hat zum ersten Mal Fotos mit dem Formel-1-Weltmeister gepostet. Die beiden fahren da zusammen Fahrrad.
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0: Stau auf der A2 Richtung Dortmund zwischen Peine und Himmeler Wald. 9 Kilometer ruckelt's da, 30 Minuten dauert's länger. Unfall auf der A2 Richtung Berlin zwischen Lehrte, Ost und Himmeler Wald in der Baustelle 15 Minuten anstehen. Und der aktuellste Blitzer auf der B214 zwischen Ohof und Kreuzkrug mit 89.0 RTL immer sofort informiert.
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0: So, ich spiele euch Top-Songs. Also Lady Gaga mit Doechii Runway braucht ihr. Ed Sheeran gibt gute Laune. Mit Robin Schulz geht's los. Diese Stunde Embers. Ihr riecht schon die Zielgerade. Dann gehört euch der Abend, egal ob Späti Bank in Leipzig oder vielleicht sitzt ihr auf dem Balkon in Erfurt. Ich bring euch da sehr, sehr gerne hin. Hier ist Big Nick um kurz vor 4.
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0: Hier ist 89.9 RTL um 16.05 Uhr. Gut, dass ihr da seid. So, Freunde des gepflegten Filzkugel-Bashings. Also mein Kollege Linus ist ganz nervös. Der Sascha spielt. Ich dachte, was?
1: Ja.
0: Der Sascha spielt Herzinfarktrisiko. Es geht um
1: French Open Viertelfinale. Also es geht um den Halbfinaleinzug bei den French Open. Ich sag dir, meine Hände schwitzen komplett.
0: Okay, erstens, also der Zverev.
1: Der Zverev spielt. Der Alexander Zverev. Ja. Der Freund von der Sofia Tomala. Nein, der hat noch kein Grand Slam gewonnen. Alle Favoriten sind schon raus und aktuell führt er sogar im Viertelfinale mit einem Satz zu null. Heißt, wenn das alles glatt läuft, er ist Favorit in diesem Spiel, könnte er heute ins Halbfinale einziehen. Schon mal einen Schritt näher am ersten Grand Slam großen Titel. Du guckst mich gerade so an.
0: Ich überlege gerade, wie das Wetter da ist, weil ich stelle mir gerade vor.
1: Sehr heiß.
0: Alter, der hat ja gar keinen Bock drauf.
1: Nee.
0: Da schwitzt du dich ja sowas von weg und dann stehst du da und drischst da auf so einen Ball ein und hoffst, dass du die Nerven behalten kannst, wenn sowas irgendwie seine 3, 4, 5 Stunden auch am Ende des Tages gehen
1: Eben.
0: Kann.
1: Mir geht ja jetzt schon die Pumpe und dabei ist erst ein Satz gespielt.
0: Na, ist ja super.
1: Ja.
0: Mir geht die Pumpe, weil ich warte auf den Feierabend für euch. Gleich Oliver Heldens mit Lady und das ist Taylor Swift. Gut, dass ihr hier seid.

0: Übrigens ist heute der Ich-liebe-meinen-Zahnarzt-Tag. Also falls ihr einen Zahnarzttermin habt, solltet ihr dafür sorgen, dass euer Atem schön nach Blumen riecht. Oder ihr habt gar keinen Termin wie ich und sagt ihn trotzdem ab.
1: Hallo,
0: hier ist Big Nick. Ich wollte nur Bescheid sagen, ich komme heute nicht in die Praxis.
1: Haben Sie einen Termin?
0: Nee, habe ich nicht. Ich wollte nur Bescheid sagen, mit den Zähnen ist alles super, deswegen komme ich nicht, damit Sie besser planen können.
1: Okay, wie ist der Name, dass ich das einmal eintrage?
0: Big Nick ist hier. Ich wollte zumindest erstmal nur Bescheid sagen. Nick.
1: Okay, super.
0: Ja?
1: Ja, ich finde sie gerade aber nicht.
0: Das ist kein großes Drama. Ich wollte zumindest nur Bescheid sagen, dass ich nicht kann. Aber dann wünsche ich Ihnen schon mal einen schönen Dienstag erstmal.
1: Danke, das wünsche ich Ihnen auch.
0: Tschüss.
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5: Vielleicht könnt ihr heute Abend ja sogar ein bisschen Wasser in der Dusche sparen, wenn ihr euch einfach nur rausstellt. Es soll noch regnen, im Moment 23 Grad.
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5: Unfall auf der A2 Richtung Berlin zwischen dem Kreuz Hannover Ost und Lehrte, 8 Kilometer Stau. Unfall A2 Richtung Berlin zwischen Lehrte Ost und Himmelerwald in der Baustelle, da dauert es 15 Minuten länger. Und Stau A2 gegen Richtung Dortmund zwischen Peine und Himmelerwald, da dauert es 30 Minuten. Der aktuellste Blitzer steht am Ortseingang Heiligendorf aus Richtung Barnsdorf mit 89.0 RTL. Immer sofort informiert und in 10 Minuten muss ich euch eine Sache verraten. Wir sind kurz vor der Fußball-Weltmeisterschaft und die FIFA kommt mit komplett neuen Regeln um die Ecke. Hört ihr gleich.
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In 9 Tagen Fußball-Weltmeisterschaft und die FIFA bringt 8 neue Regeln. Zum Beispiel müssen Auswechselspieler in unter 10 Sekunden vom Platz, da freuen wir uns mal auf die ganzen humpelnden Profis mit Wadenkrampf, die Usain Bolt-mäßig zur Seitenlinie sprinten. Diskutieren, wenn man da die Hand von Mund hält, bekommt man rot. Und eine alte Regel bleibt: Das Runde muss immer noch in das Eckige. Und ich muss mal zusehen, dass ich irgendwann noch unser internes 89.0 RTL-Tippspiel ausfülle.

0: Quatsch.
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0: Und auch die kommende Stunde für euren Dienstagfeierabend randvoll mit heißem Sound. Aha, Swim, Swim, Swim. Die Jungs von BTS, die ihr übrigens mit eurem Lieblingsradiosender in Paris live seht. Flughotel, wir kümmern uns drum. Am Montag geht's los. Alle 89 Minuten eure Chance. Fällt, fällt, fällt. So heißt er der Song ab sofort. Außerdem Post Malone, Tate McRae, Just Keep Watching und Bibi Rexha gleich. Dranbleiben.
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0: So, dann versuchen wir nochmal huschi huschi nach Hause zu kommen, bevor wir nass werden, weil heute Vormittag dachte man ja noch mit einem weißen T-Shirt, gute Idee. Wet T-Shirt Contest auf dem Weg nach Hause eher weniger, 24 Grad.
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0: 5 vor 5 jetzt.
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0: Und hier ist Doro.
11: Hi. Wer unter 16 ist und kein Bronze-Schwimmabzeichen hat, soll nur noch mit den Eltern ins Freibad dürfen, fordert der Bundesverband Deutscher Schwimmmeister. Der Grund: viele Kinder und Jugendliche können nicht mehr so richtig schwimmen. Mehrere Freibäder in NRW machen das auch schon so. Politik spielt beim Dating eine große Rolle, zeigt jetzt eine Studie der Uni Köln. Junge Amerikaner haben demnach wenig Interesse an politisch Andersdenkenden. Sie schätzen sie sogar als weniger intelligent und ehrlich ein. In Berlin ist heute eine Straßenbahn entgleist. 20 Menschen sind verletzt worden, 3 schwer. Die Bahn ist in einer Kurve im Stadtteil Lichtenberg vermutlich gegen einen Mast der Oberleitung gefahren. Und die deutsche Fußballnationalmannschaft, die ist gerade auf dem Weg zur WM nach Amerika. Am Mittag ist das Flugzeug mit einer halben Stunde Verspätung von Frankfurt ausgestartet. An Bord gibt es für die Profis ein 4-Gänge-Menü. Und alle normalen Passagiere an Bord haben ein Deutschland-WM-Trikot geschenkt bekommen.
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0: Unfall auf der A2 Richtung Berlin zwischen dem Kreuz Hannover-Buchholz und dem Kreuz Hannover-Ost. 15 Minuten anstehen. Unfallstückchen weiter auf der A2 Richtung Berlin zwischen Lettow-Ost und Himmelerwald. In der Baustelle dauert es eine Viertelstunde. Und Stau A2 Richtung Dortmund zwischen Peine und Himmelerwald. 30 Minuten dauert es länger. Der aktuellste Blitzer steht am Ortseingang Bisperode aus Richtung Bessingen. 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
0: So, und passt auf, diese Stunde lohnt sich doppelt. Gleich gibt's wieder die 89.0 RTL JBL Box zu holen und ich erzähle euch, welche Sportlegende mit 44 Comeback hinlegt. Von Jena bis Wolfsburg. heißer Sound um kurz vor 5. Und los geht's diese Stunde mit BTS Swim.
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0: keep watching. Und jetzt nochmal zum Mitschreiben. Es geht um diese Jungs.
1: Hello, we are.
2: Wie hier.
3: Ja.
0: Und alle rasten aus. Swim. Swim. 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

Serena Williams feiert mit 44 nochmal Comeback auf der Tennistour und im Juni schlägt sie sogar bei den Berlin Open auf. Hat sich wohl gedacht, noch was der Manuel Neuer kann? Das kann ich auch. Ah ja, typische Altersteilzeit. Hier ist Big Nick auf 89.0 RTL mit Mr. Harry Styles, American Girls. 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

0: Stau auf der A2 Richtung Dortmund zwischen Peine und Himmelerwald. 30 Minuten dauert es länger. Unfall. A2 Richtung Berlin zwischen Lerte-Ost und Himmelerwald. Auch in einer Baustelle. 15 Minuten dauert es dort. Und Crash A2 Richtung Berlin zwischen dem Kreuz Hannover Buchholz und dem Kreuz Hannover Ost. 15 Minuten anstehen. Der aktuellste Blitzer, Ortseingang Heiligendorf aus Richtung Bahnstorf mit 89.0 RTL. 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Und jetzt kommt der Knüller. Hier sind die Regeln. 10 Wörter in 10 Sekunden mit dem gleichen Buchstaben. Wenn ihr es schafft, gibt es eine JBS Soundbox. Und das passiert in 10 Minuten.
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0: Die Jungs von You Not Us und dann Kombi Dennis Lloyd. Oh, Chef's Kiss mit Diamonds gibt's gleich. Ray Dalton und Palm Monkey mit Auf Gazi. Spiel ich vorher, wird gezockt in Salzgitter.
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0: Hallo?
2: Hallo?
0: Hallo? Sarah, hallo? Bist du's?
2: Ja.
0: Bereit? Toller Buchstabe.
2: Ja.
0: 10 Wörter in 10 Sekunden für die JBL-Box. E wie Eiscreme, Geschmacksexplosion. Zeit läuft.
2: Ego, egal. Elefant, ehrlich, Eier, ehemalig. Eifersüchtig, edel, echt.
0: Zeit um. Also ich habe jetzt innerhalb der Zeit noch 8 Wörter gezählt. Acht Wörter habe ich.
2: Ich habe zehn.
0: Hast du 10 Wörter, glaube ich, gesagt, aber innerhalb der Zeit waren es nur 8.
2: Oh, Gottes Himmel, 10, ja, super. Ja.

Das ist doch Sound für so eine Afterwork. Irgendwie macht das Spaß. Gut, Wetter passt jetzt vielleicht nicht heute unbedingt dazu, weil man relativ schnell dann seine Füße panieren kann in nassem Sand. Aber 89 RTL hat verstanden. Ihr liebt's, wir spielen's. Hier ist die Big Nick Show für einen großartigen Dienstagfeierabend auf dem Heimweg mit euch. Ne? Sind die Scheibenwischer schon im Takt wabbern? Jetzt zu

0: Gleich kippt's in den Feierabend. Und ab 18 Uhr mixe ich euch den Büromüll aus den Knochen. Dazu volle Ladung Mucke. Mit Just Stay, Turn the Lights Off, nächste halbe Stunde, unser Indie-Mix, Feierabend-Mix. Miles Smith, Drive Safe, Teddy Sims mit Mr. Know-It-All. Und außerdem werdet ihr erfahren, warum eine Banane gerade ganz Frankreich in Aufruhr versetzt. Bleibt einfach dran.
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0: Heute Abend kann es hier und da noch anfangen zu regnen. Nehmt einen Regenschirm mit und bitte keine weißen T-Shirts anziehen. Auch ich habe heute den Fehler gemacht.
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0: Kurz vor 6.
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0: Und hier ist Doro.
14: Hi, kein Bronzeabzeichen, kein Freibadbesuch. Weil viele Kinder und Jugendliche nicht mehr richtig schwimmen können, wird jetzt über strengere Regeln für junge Badegäste diskutiert. Der Bundesverband Deutscher Schwimmmeister fordert jetzt, dass alle unter 16, die kein Bronze-Schwimmabzeichen haben, ins Freibad noch mit ihren Eltern müssen. Mehr als die Hälfte der Erwachsenen in Deutschland ist übergewichtig. Fast jeder Fünfte ist sogar adipös, zeigen Zahlen aus dem Mikrozensus. Der Durchschnittsmann wiegt inzwischen 86,5 Kilo, die Durchschnittsfrau 69,7 Kilo. Wer sich den Kölner Dom angucken will, der muss in Zukunft Eintritt bezahlen, und zwar direkt 12 Euro. Die Regelung gilt ab dem nächsten Monat. Der Dom sagt, wir brauchen das Geld, weil es teurer ist, ihn zu erhalten. Gottesdienstbesucher kommen aber weiter kostenlos rein. Und Kim Kardashian und Lewis Hamilton haben ihre Beziehung Insta-official gemacht. Der Reality-Star hat jetzt zum ersten Mal Fotos mit dem Formel-1-Weltmeister gepostet. Die beiden sind zusammen verheiratet.
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0: Die A2 Richtung Berlin ist gesperrt zwischen dem Kreuz Hannover Buchholz und dem Kreuz Hannover Ost nach dem Unfall. Aktuell wird aufgeräumt und Stau auf der A2 gegen Richtung Dortmund. Zwischen Peine und Himmeler Wald, 30 Minuten dauert es da. Und der aktuellste Blitzer in Wolfsburg zwischen Innenstadt und Fallersleben an der A39. 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
0: Kurz vor 6. Stift fällt, Schürze runter, Laptop zu. Willkommen im 89.0 RTL in the Mix Feierabendmix. So, die nächsten Stunden gehören euch. Von Hannover bis Dresden. Sound auf und bitte den Tag abschütteln mit unserem in the Mix Feierabendmix und noch mehr heißem Sound in der Big Nick Show.
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Ist doch geil, unser Indemix Feierabendmix. Schön zum Runterkommen im Feierabend. Ich bleib bei euch auch bis 20 Uhr. Das soll jetzt hier kein billiger Programmhinweis sein, sondern einfach nur das Gefühl, dass ihr wisst, ihr seid nicht alleine. Lehnt euch zurück jetzt, Miles Smith und Niall Horan. Drive safe, Feierabend am Laufen auf 89.0 RTL. Hier ist die Big Nick Show. What?

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Also nochmal kurz für alle, die gerade erst dazukommen hier in der Big Nick Show auf 89.0 RTL. Schön, dass ihr da seid. In Frankreich wurde eine Banane für fast 6 Millionen aus dem Museum geklaut. Ihr kennt die doch, diese Bananen, die mit einem Klebeband an der Wand festgeklebt war. Das war ein Riesenbohai im Netz. Ist geklaut worden. Könnt ihr euch das vorstellen? Und vor allem hatten es die Diebe nicht mal am Ende auf die Banane abgesehen, sondern waren nur scharf auf ein gutes Stück Klebeband. Vielleicht war es ja auch das.

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Dominik Feig. White Keys. I guess I never... 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

So, festhalten geht um heute Abend. Hier ist Big Nick auf 89.0 RTL. Wer mit einer Katze im Bett pennt, schläft schlechter, haben Forscher jetzt rausgekriegt. Tja, gut. Viele Katzen haben deshalb wahrscheinlich beschlossen, dass ihre Besitzer ab sofort auf dem Sofa schlafen. Ja, wer im eigenen Bett überhaupt noch geduldet wird, meldet sich gerne mal per WhatsApp an der 0175 24 24 89.0.

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13: Wie soll ich sagen? Ihr müsstet auf jeden Fall eine kleine Extramission einschlagen. So ist richtig. Einen Regenschirm suchen. Aber ich gehe mal davon aus, im Auto irgendwo kullert da noch einer rum. Wird nochmal regnen heute Abend. 22 Grad.
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15: Es ist kurz vor sieben. Ich bin Oliver Urbanke. Mehr als die Hälfte der Erwachsenen hierzulande bringt zu viele Kilos auf die Waage. Laut Statistik lag der Body Mass Index 2025 bei den Betroffenen bei über 25 und das stufen Fachleute als übergewichtig ein. Männer sind häufiger betroffen als Frauen. Die Durchschnittswerte liegen bei 86,5 bzw. knapp 70 Kilo. Alle Angaben zu Gewicht und Größe beziehen sich auf erwachsene Personen ab 18. Die zunehmende Hitze im Sommer belastet vermutlich die meisten. Besonders hart trifft das aber ältere Menschen. Gewerkschafts- und Kirchenvertreter fordern jetzt, pflegebedürftige Senioren besser zu schützen. Investitionen in Millionenhöhe seien dafür nötig. Ein Diakonie-Pflegeexperte spricht von jährlich wiederkehrenden Ausnahmezuständen. Das kratze an der Menschenwürde. Weil viele Kinder und Jugendliche nicht sicher schwimmen können, fordert der Bundesverband Deutscher Schwimmmeister, dass Kinder und Jugendliche unter 16 ohne Bronzeabzeichen Freibäder nur noch in Begleitung ihrer Eltern besuchen dürfen. Ursula Winkler berichtet.
16: Viele Kinder tragen ihr Seepferdchen stolz auf der Badehose, aber wirklich sicher im Wasser sind sie erst nach der Bronzeprüfung. Da müssen sie unter anderem zeigen, dass sie 15 Minuten am Stück schwimmen können. Die Deutsche Lebensrettungsgesellschaft findet die Idee einer Bronzepflicht im Freibad gut. Die Verantwortung für Kinder und Jugendliche lasse sich nicht auf das Schwimmbadpersonal übertragen, heißt es von der DLRG.
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13: Kurz vor sieben, ich entschuldige mich offiziell. Muss ich machen. Ich habe euch gestern gesagt, heute wird ein Megatag vom Wetter her. Ja gut, aber es kann sich so schnell so viel ändern, wissen wir ja selber aus unserem Eigenleben, auch Wetter. Jetzt soll es also doch nochmal anfangen mit Regnen und ein bisschen stürmen. Haltet euer Feierabendbierchen also gut in der Hand fest. Von Erfurt bis Magdeburg genießt ihr weiter die Picknick-Show.
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Ja, für alle, die es noch nicht kennen. Kennt ihr Chopette? Das ist die Katze von Karl Lagerfeld. Die soll 150 Millionen von Karl Lagerfeld geerbt haben. 7 Jahre später ist immer noch kein Cent angekommen. Und ehrlich, so wie ich Katzen kenne, es ist ihr komplett egal. Also das ist jetzt wirklich nicht schlecht. Das ist ein Skandal. Gebt der Katze ihre Mäuse.

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0: Übrigens ist heute der Ich-liebe-meinen-Zahnarzt-Tag. Also falls ihr einen Zahnarzttermin habt, solltet ihr dafür sorgen, dass euer Atem schön nach Blumen riecht. Oder ihr habt gar keinen Termin wie ich und sagt ihn trotzdem ab.
1: Hallo,
0: hier ist Big Nick. Ich wollte nur Bescheid sagen, ich komme heute nicht in die Praxis.
1: Haben Sie einen Termin?
0: Nee, habe ich nicht. Ich wollte nur Bescheid sagen, mit den Zähnen ist alles super, deswegen komme ich nicht, damit Sie besser planen können.
1: Okay, wie ist der Name, dass ich das einmal eintrage?
0: Big Nick ist hier. Ich wollte zumindest erstmal nur Bescheid sagen. Nick.
1: Okay, super.
0: Ja?
1: Ja, ich finde sie gerade aber nicht.
0: Das ist kein großes Drama. Ich wollte zumindest nur Bescheid sagen, dass ich nicht kann. Aber dann wünsche ich Ihnen schon mal einen schönen Dienstag erstmal.
1: Danke, das wünsche ich Ihnen auch.
0: Tschüss.
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1: Es ist kurz vor 8, ich bin Oliver Urbanke. Bundesgesundheitsministerin Wagen will die Honorarkürzung für Psychotherapeuten nicht stoppen. Das zeigt ein Papier des Gesundheitsministeriums, das der Rheinischen Post vorliegt. Demnach hat das Ministerium die Kürzung um 4,5% geprüft und keine rechtlichen Beanstandungen gefunden. Zuletzt hatte es breite Proteste von Psychotherapeuten gegen die Kürzung gegeben. Die EU-Staaten und das Europaparlament beraten über Fluggastrechte. Dabei geht es etwa um Entscheidungen bei Verspätungen, das Recht auf einen ausgedruckten Boardingpass oder auf kostenloses Handgepäck. Die Positionen gehen weit auseinander. Sollte es in dieser Runde keinen Kompromiss geben, bleibt erstmal alles beim Alten. Die EU will die Zuwanderung besser steuern und hat den Weg freigemacht für sogenannte Rückkehrzentren in Drittstaaten. Was es damit auf sich hat, erklärt Tine Klimach.
2: In die speziellen Rückkehrzentren, sogenannten Return Hubs, außerhalb der EU sollen abgelehnte Asylbewerber kommen, die nicht in ihre Herkunftsländer zurückgebracht werden können. Etwa weil das Heimatland sich weigert, sie zurückzunehmen oder die Bundesregierung keine diplomatischen Beziehungen zu dem betroffenen Staat pflegt.
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1: 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Ich finde Green Flag Schuhanzieher. 10 von 10 würde ich wiederkommen.
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1: Wandtattoos
2: finde ich ganz furchtbar.
1: Ich glaube, jeder hatte so eine Phase, oder? Eine viel schlimmere Red Flag ist eigentlich, keine Musikbox zu haben.
2: Das stimmt.
1: Also das ist ganz, ganz schlimm. Das könnt ihr aber ganz fix ändern. Ihr gönnt euch hier eine JBL-Box im 89.0 RTL Design bei Big Nicks Wortspielspiel. Rein in die App, check's mal aus.
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1: Es ist kurz vor neun. Ich bin Oliver Urbankäm. In Deutschland arbeiten so viele Menschen in Teilzeit wie nie zuvor. Laut dem Institut für Arbeitsmarkt- und Berufsforschung waren es im ersten Quartal rund 40% aller Erwerbstätigen. Im Schnitt arbeiten sie knapp 19 Stunden pro Woche und damit etwas mehr als im letzten Jahr. Insgesamt haben etwas mehr als 45 Millionen Menschen in Deutschland einen Job. Für Lkw-Fahrerinnen und Fahrer soll es einfacher werden, einen Parkplatz zu finden. Ab heute gibt es den Stellplatzinformationsdienst mit Daten von allen gut 1800 Rastplätzen. Jan-Henner Reitze berichtet.
2: Lkw-Fahrer sollen nicht mehr lange suchen müssen und so auch schneller runter von Autobahnen und anderen Straßen, wo sie anderen im Weg rumfahren. Gespeist wird die Stellplatzsuchhilfe mit Daten aus dem Mautsystem, nahezu in Echtzeit. Ruhezeiten sollen so besser eingehalten werden können und am Ende alle Verkehrsteilnehmer profitieren von mehr Platz auf den Straßen und einer verbesserten Sicherheit.
1: Die Sommerferien sollen in keinem Bundesland bereits im Juni beginnen. Das fordert der Philologenverband. Die Verbandschefin begründet ihre Forderung damit, dass ein früher Start in die Ferien vor den Abschlussprüfungen Stress verursache, weil Prüfungen und Korrekturen pünktlich vor Ferienbeginn abgeschlossen sein müssten. Den frühesten Beginn der Sommerferien haben in diesem Jahr Hessen, Rheinland-Pfalz und das Saarland.
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1: Es ist kurz vor 10, ich bin Moritz Einzel. Die Antidiskriminierungsstelle des Bundes verzeichnet so viele Fälle wie nie zuvor. 13.000 Menschen wandten sich im vergangenen Jahr an die Beratung, weil sie sich benachteiligt sahen. Das waren 15% mehr als im Jahr davor. Ursula Winkler berichtet.
2: Am häufigsten, bei mehr als 40% der Fälle, ging es um Rassismus. Registriert wurden etwa fremdenfeindliche Beleidigungen und Abwertungen. Oder die Menschen sahen sich wegen ihrer Herkunft benachteiligt, etwa im Bewerbungsprozess, bei der Wohnungssuche oder bei Arztterminen. Rassistische Einstellungen verfestigen sich und führen zu deutlich heftiger erlebter Diskriminierung, sagte die Antidiskriminierungsbeauftragte Attermann.
1: Bekommt Deutschland einen Sitz im UN-Sicherheitsrat? Der SPD-Außenpolitiker Stegner ist da guter Dinge. Deutschland und gerade Außenminister Wadefuhl hätten einen guten Job gemacht, sagte er der Rheinischen Post. Die UN-Generalversammlung in New York entscheidet am Mittwoch über die neuen nichtständigen Mitglieder des höchsten UN-Gremiums für 2027 und 2028. Das Wetterphänomen El Niño sorgt weltweit für ein erhöhtes Extremwetterrisiko, etwa für Dürre oder Starkregen. Laut Weltwetterorganisation wird El Niño in den nächsten Wochen wieder beginnen und möglicherweise stark ausfallen. Bei dem Phänomen erwärmt sich die Wasseroberfläche im Pazifik, was weltweit Auswirkungen auf Wind, Luftdruck und Niederschläge hat.
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1: Es ist kurz vor 11. Ich bin Moritz Einzel.
2: Danke sehr, danke Herrn Bundeskanzler. Danke für die Möglichkeit. Danke für Ihre Einladung.
1: Der neue ungarische Ministerpräsident Modyor hat seinen Antrittsbesuch in Berlin absolviert. Kanzler Merz sicherte dem 45-Jährigen seine volle Unterstützung dabei zu, Ungarn zurück in die Mitte Europas zu führen. Modyors Wahlsieg über den Rechtspopulisten Orbán nannte Merz eine Inspiration für ganz Europa.
3: Peter Modyor hat bewiesen, das Pendel schwingt nicht nur in eine Richtung, in die Richtung des Illiberalen oder gar Autoritären. Es kann auch zurück und eindrucksvoll in die Mitte zurückschwingen.
1: Modyor versprach, dass Ungarn ein ehrlicher und verlässlicher Partner sein werde. Noch bis September ist Annalena Baerbock Präsidentin der UN-Generalversammlung in New York. Heute hat das Gremium den Nachfolger der grünen Politikerin bestimmt. Es ist der Außenminister von Bangladesch, Rahman. Baerbock gratulierte dem 72-Jährigen zu, Zitat, einem der besten Jobs der Welt. Die Präsidentschaft der UN-Generalversammlung hat in erster Linie protokollarische Bedeutung und ist auf ein Jahr befristet. In Deutschland arbeiten so viele Menschen in Teilzeit wie nie zuvor. Laut dem Institut für Arbeitsmarkt- und Berufsforschung waren es im ersten Quartal rund 40% aller Erwerbstätigen. Im Schnitt arbeiten sie knapp 19 Stunden pro Woche und damit etwas mehr als im letzten Jahr. Insgesamt haben etwas mehr als 45 Millionen Menschen in Deutschland einen Job.
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7: Es ist kurz vor 12, ich bin Moritz Einzel. Großeinsatz der Polizei in Dortmund. Dort soll ein Mann einen Polizisten angeschossen haben. Eine Schutzweste habe Schlimmeres verhindert, hieß es. Einem Bericht der Bild-Zeitung zufolge verschanzte sich der Mann am Abend mit zwei Kindern in einem Haus, nachdem er zuvor in einem Restaurant randaliert hatte. Offenbar wird versucht, mit ihm zu verhandeln. In der EU sollen abgelehnte Flüchtlinge künftig leichter abgeschoben werden können. Dafür sollen Abschiebezentren, sogenannte Return Hubs, außerhalb der EU entstehen. Bundesinnenminister Dobrindt begrüßt die schärferen Asylregeln. Er sieht darin einen Schlag gegen kriminelle Schleuserbanden.
8: Es ist ein rechtsstaatliches Verfahren und ein notwendiges Verfahren, um eben gegen kriminelle Schleuser und Schlepperbanden vorzugehen, die diese Regelungen bisher genau kennen und mit dem Versprechen, wir bringen dich nach Europa, du wirst dauerhaft hier bleiben können, weil man dich nicht zurückführen kann, ihr Geschäftsmodell betreiben. Genau dieses Geschäft der kriminellen Schleuserbanden muss durchbrochen werden, wenn wir die Migrationspolitik neu ordnen wollen.
7: Bei den Grünen stößt die EU-Einigung auf Ablehnung. Menschen in Lager in Drittstaaten abzuschieben, habe mit wirksamer rechtsstaatlicher Migrationspolitik nichts zu tun, so Grünen-Chef Banaschak. Die Sommerferien sollten in keinem Bundesland bereits im Juni beginnen. Das fordert der Philologenverband. Die Verbandschefin begründet ihre Forderung damit, dass ein früher Start in die Ferien vor den Abschlussprüfungen Stress verursache, weil Prüfungen und Korrekturen pünktlich vor Ferienbeginn abgeschlossen sein müssten. Den frühesten Beginn der Sommerferien haben in diesem Jahr Hessen, Rheinland-Pfalz und das Saarland.
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1: Es ist kurz vor eins, ich bin Moritz Einzel. Ankunft in Amerika. Die deutsche Fußballnationalmannschaft ist am späten Abend deutscher Zeit in Chicago gelandet. Damit beginnt für den DFB-Tross und Bundestrainer Julian Nagelsmann das Abenteuer Weltmeisterschaft. In der Metropole am Lake Michigan steht am Samstag das letzte Testspiel vor der WM auf dem Plan gegen Co-Gastgeber USA. Anschließend folgt der Umzug ins deutsche WM-Quartier in North Carolina. Und das erste WM-Gruppenspiel ist dann am 14. Juni in Houston gegen Curaçao. Zurück in die Mitte Europas. Auf diesem Weg will Bundeskanzler Merz der neuen ungarischen Regierung helfen. Das hat Merz beim Antrittsbesuch des neuen ungarischen Ministerpräsidenten Modyar in Berlin gesagt.
2: Für viele Ungarinnen und Ungarn ist Peter Modyar der große Hoffnungsträger dieser Zeit. Sie haben ihm ein klares Mandat verliehen. Demokratie und Rechtsstaatlichkeit in Ungarn sind wieder stark.
1: Modyar versprach, dass Ungarn in Europa ein ehrlicher und verlässlicher Partner sein werde. Mit seinem Wahlsieg hatte der 45-jährige Modyar Mitte April die Ära des Rechtspopulisten Orbán beendet. Der Staat soll sich raushalten beim Thema künstliche Intelligenz. Das war bisher die Devise von US-Präsident Trump, jetzt aber die Rolle rückwärts. Trump hat ein Dekret erlassen, mit dem er die großen Tech-Konzerne dazu auffordert, neue KI-Modelle vor der Veröffentlichung von der US-Regierung überprüfen zu lassen. Bis zu 30 Tage soll sie Vorabzugang erhalten. Hintergrund sind wohl wachsende Sicherheitsbedenken bei KI-Software.
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0: Ihr Gemach für die Nacht, Lady Barbara.
1: Ja, ich denke, damit komme ich zurecht. Sind ja Gottlob auch nur ein paar Nächte.
0: Es ist dies das prächtigste Gästezimmer auf Canterville Chase.
1: Ach ja? Dann muss ich wohl einen anderen Standard gewöhnt sein.
0: Die Kerze.
1: Danke.
0: Ich wünsche eine gute Nacht.
1: Wie nett.
0: Sollten Sie noch etwas benötigen, ziehen Sie einfach an diesem Klingelzug dort.
1: Danke. Darauf wäre ich wohl nie gekommen. Das prächtigste Gästezimmer auf Canterville Chase. Wie gut, dass ich meinen eigenen Butler mitbringe, sobald der Lord und ich erst verheiratet sein werden. Was war denn das? Hallo? Ist da jemand? Würde. Ja, es besteht kein Zweifel. Ob ich mal... Ja, unbedingt. So schnell lasse ich mich nicht ins Boxhorn jagen. So. Ist da jemand? Durch Mark und Bein. Hallo?
2: Guten Abend.
1: Ah! Ein Gespenst! Es will mich umbringen! Hilfe! Hilfe! Rettet mich! Ah! Nein, wie grässlich! Ein Albtraum! Nie und nimmer heirate ich einen Lord, in dessen Schloss eine solch grauenhafte Erscheinung umgeht.
0: Benötigen die Lady womöglich eine Laterne oder finden Sie den Weg auch so hinaus?
1: Sie unverschämter Kerl!

0: Ich bin mir nicht ganz sicher, ob ich Sie richtig verstanden habe, Mr. Otis. Sie und Ihre Gemahlin haben die Absicht, Canterville Chase zu kaufen?
1: Ja, ganz recht. Das haben wir, Lord Canterville.
2: Naja, ist dieses Anliegen so ungewöhnlich?
0: Ja.
1: Das Schloss steht doch zum Verkauf. Oder sind wir falsch informiert, was das betrifft?
0: Nein.
2: Gott sei Dank.
0: Nur zu gerne würde ich das Schloss verkaufen, aber...
1: Dann werden wir uns sicher rasch einig werden. Als meine Frau und ich nämlich unseren Kindern mitteilten, dass die amerikanische Regierung mich als Botschafter nach Großbritannien schicken würde, war das Erste, was Washington sagte, wenn wir nach London ziehen, werden wir dann auch in einem alten englischen Schloss wohnen, Daddy? Und daher...
0: Verzeihen Sie.
1: Ja?
0: Washington?
1: Ja, Washington.
2: Unser ältester Sohn.
1: Seine Namensgebung ist wohl einem kleinen Ausbruch von Patriotismus in unserer Familie zum Zeitpunkt seiner Geburt zuzuschreiben. Ja. Nicht wahr, Darling?
2: Gewiss.
0: Also, in England würde niemand auf die Idee kommen, seinem Kind den Namen einer Stadt zu geben. Aber bitte, fahren Sie fort.
1: Recht gern. Die Zwillinge waren daraufhin vollkommen aus dem Häuschen vor Vorfreude, denn...
0: Zwillinge?
2: Ja, Timmy und Jimmy, unsere Jüngsten.
1: Zwei richtige Lausbuben, durch und durch.
2: Die Vorstellung, in einem Schloss zu leben, klang natürlich sehr verlockend für die beiden.
0: Ich fürchte, das haben Sie mit den meisten Bürgern der Vereinigten Staaten gemein. Nebenbei gesagt, nur zu verständlich, dass Sie sich von Kultur, von großer europäischer Kultur, angezogen fühlen. Wie viele Kinder haben Sie denn, wenn ich fragen darf?
2: 4. Nach Washington kommt Virginia.
0: Benannt nach dem gleichnamigen amerikanischen Bundesstaat?
1: Richtig. Sie ist fast 16 Jahre alt und macht uns viel Freude. Einerseits ist sie so anmutig wie ein junges Reh, andererseits so verwegen wie eine wilde Amazone.
0: Wie darf ich das verstehen?
2: Sie sitzt brillant im Sattel.
1: Genau. Was das betrifft, macht ihr niemand etwas vor. Mit ihren Reitkünsten hat sie bereits in Amerika beeindrucken können.
2: Ja, aber auch hier in ihrem Land reagiert man begeistert.
0: So.
2: Neulich hat sie sogar den alten Lord Bilton zu einem Rennen im Park herausgefordert.
0: Oh, Lord Bilton. Ich kenne ihn als einen sehr guten Reiter.
1: Das ist er, zweifellos, aber...
2: Bei weitem nicht so gut wie unsere Virginia.
0: Ach.
2: Stellen Sie sich vor, um 1,5 Pferdelängen eher erreichte sie das vereinbarte Ziel.
0: Erstaunlich.
1: Nicht wahr? Der junge Duke of Cheshire verliebte sich deshalb auf der Stelle in sie. Noch im Park machte er ihr einen Heiratsantrag.
0: Cheshire? Das wird seine Eltern wohl eher weniger erfreut haben.
2: Ich fürchte, Sie haben recht.
1: Allerdings kann ich mir auch etwas Schöneres vorstellen, als einen adligen Schwiegersohn zu bekommen.
2: Ja, wir sind nämlich Demokraten.
1: Und das durch und durch.
2: Jawohl.
1: Dieser Cecil Duke of Cheshire wurde Gottlob noch am selben Abend unter heftigsten Tränen nach Eton zur Schule zurückgeschickt.
2: Und unsere Tochter weinte nicht minder heftig.
0: Sie scheinen sich ja schon recht gut hier bei uns eingelebt zu haben. Was auch kein Wunder ist, da wir Briten mittlerweile so viel mit den Amerikanern gemein haben. Abgesehen von der Sprache natürlich.
1: Natürlich.
0: Aber zurück zum Ausgangspunkt unseres Gesprächs. Was lässt Sie glauben, dass das alte Jagdschloss meiner Familie ein geeigneter Wohnsitz für Sie und Ihre Familie sein könnte?
1: Oh, neben der Begeisterung unserer Kinder für ein Leben in einem alten Schloss hat Canterville Chase noch viele weitere Vorzüge.
2: Ja, es ist zwar ländlich, aber trotzdem durchaus zentral gelegen. Bis zur Bahnstation von Ascot sind es immerhin nur 8 Meilen.
0: Sogar nur 7.
2: Na, umso besser. Mein Mann würde von dort schnell in die Stadt kommen.
1: Virginia könnte im Park reiten.
2: Die Zwillinge könnten vollkommen ungestört Unsinn anstellen.
1: Und Washington sich unter einem der alten Bäume im Park ganz seiner Lieblingsbeschäftigung hingeben, dem Lesen.
2: Außerdem könnten wir Feste geben, von denen man noch lange sprechen würde.
1: Bitte, Sie müssen es uns verkaufen.
2: Ja, Sie müssen einfach, Sie müssen.
0: Ehrlich gesagt, würde ich das nur zu gerne, aber...
1: Dann tun Sie es.
2: Was hindert Sie?
0: Nun, ich fühle mich verpflichtet, Sie auf etwas hinzuweisen.
2: Hm?
1: Wir sind ganz Ohr.
0: Meine Gattin und ich haben es nämlich vor einiger Zeit schweren Herzens und nach reiflicher Überlegung vorgezogen, selbst nicht mehr dort zu wohnen. Es gab einen unglückseligen Vorfall, durch den meine Großtante mütterlicherseits einen irreparablen gesundheitlichen Schaden davontrug.
2: Ach, so?
1: Was ist dir zugestoßen?
0: Na ja, eigentlich war es harmlos. Ein Skelett legte ihr seine eiskalten Hände auf die Schulter. Und zwar gerade in dem Moment, da sie sich ankleidete.
2: Ach so.
0: Ja, bedauerlicherweise war dies kein Einzelfall. Auch andere Familienmitglieder haben über die Jahre das Gespenst, welches offenbar in Canterville Chase sein Unwesen treibt, gesehen. Ebenso unzählige Dienstboten. Da selbst der zuständige Geistliche kann die Erscheinung bezeugen. Das schreckliche Erlebnis unserer armen Großtante nahmen leider die meisten unserer jüngeren Dienstboten zum Anlass, mit sofortiger Wirkung zu kündigen.
1: Ich verstehe. Was denkst du, Lucrezia?
2: Das Gleiche wie du, Darling.
0: Das dachte ich mir. Die Aussicht, ein Gespenst das Schloss zu erwerben, hat bisher noch jeden Käufer abgeschreckt.
1: Uns nicht.
2: Ja, nicht im Mindesten.
0: Wie?
1: My Lord, wir kaufen das Schloss, das gesamte Inventar und das Gespenst dazu. Wir kommen aus einem modernen Land, wo man für Geld alles kaufen kann. Sogar ein Gespenst. Ihre größten Bühnenschauspieler und Primadonnen haben unsere Impresarios ja bereits vom Fleck weg engagiert und nach Amerika gelockt. Warum also nicht auch ein Gespenst?
0: Wie meinen?
2: Sein Auftreten wäre eine Sensation am Broadway. Ich halte auch eine landesweite Tournee nicht für ausgeschlossen.
1: Oder Gala-Auftritte im Zirkus.
0: Simon de Canterville als Zirkusattraktion?
2: Ja, warum nicht?
1: Amerika ist immerhin das Land der unbegrenzten Möglichkeiten.
0: Sie machen sich offenbar über mich lustig.
2: Nicht doch.
0: Ich gebe Ihnen mein Wort als Ehrenmann. Das Gespenst existiert. Und zwar seit nunmehr bereits über 300 Jahren. 1584 wurde sein erstes Erscheinen dokumentiert. Niemand, der ihm seither in dunkler Nacht auf den zugigen Korridoren begegnet ist, wird dieses Erlebnis je vergessen können. Stellen Sie sich vor, manche hatten danach schlagartig schlohweißes Haar.
2: Na, die Armen.
0: Das Gespenst pflegt zudem immer kurz vor dem Tod eines Cantervilles zu erscheinen.
1: Das dürfte es wohl mit dem Hausarzt gemein haben.
2: Hiram, du Scherzbold.
0: Ich betrachte unser Gespräch als beendet. Meine Herrschaften?
1: Nicht doch, Lord Canterville.
2: Siehst du, jetzt hast du ihn beleidigt.
1: Ach, aber es gibt keine Gespenster. Das weiß doch jedes Kind. Ich weigere mich zu glauben, dass sich der englischen Aristokratie zuliebe die Naturgesetze umkehren lassen.
0: Na, wie schön für Sie, dass man in Amerika so überaus aufgeklärt ist.
2: Tja.
0: Also schön. Sie wollen es ja offenbar nicht anders. Da Sie die Aussicht, ein Schloss mitsamt Gespenst zu erwerben, nicht schreckt, soll es mir recht sein. Ich verkaufe Ihnen das Schloss und das gesamte Inventar. Inklusive Gespenst. Um die Formalitäten werden sich unsere Anwälte kümmern.
1: Das ist mir recht.
2: Und so rasch wie möglich, wenn ich bitten darf.
0: Wann gedenken Sie einzuziehen?
2: Ja, in ein paar Wochen bereits.
0: Das sollte kein Problem darstellen.
1: So sind wir uns einig.
0: Es sieht ganz so aus.
2: Oh. Hiram!
1: Ach, Lucrezia. Oh.
3: Es war ein herrlicher Juliabend, als Familie Otis nur wenige Wochen später an der Bahnstation von Ascot ankam. Die 7 Meilen bis zum Schloss wurden von dort mit einer geräumigen Kutsche zurückgelegt, die Mr. Otis an die Station bestellt hatte. Auf dem Weg gab es bereits einiges zu sehen.
4: Wie wunderschön die Landschaft hier ist.
1: Kaum zu glauben, dass man trotzdem so nah an der Stadt ist, nicht?
2: Der Wind trägt tatsächlich den Duft der nahen Tannenwälder bis hierher.
5: Scheint wirklich ein idyllisches Plätzchen zu sein, wo die Cantervilles ihr Schloss gebaut haben.
2: Ja.
1: Es ist nur eines ihrer Schlösser, Washington. Um genau zu sein, ein Jagdschloss.
6: Guck mal, Jimmy. Wo? Da, ein Eichhörnchen. Tatsächlich. Und da, noch eins.
5: Wie neugierig sie uns anschauen.
6: Gewöhnt euch nur an uns. So schnell gehen wir hier nämlich nicht mehr weg.
5: Besonders, wenn das Schloss hält, was die Umgebung verspricht.
4: Ich freue mich schon drauf, hier hoch zu Ross alles zu erkunden.
2: Das kann ich mir vorstellen, Virginia.
5: Da hinten, sieht nur, das Torhaus.
6: Ui.
5: Dahinter beginnt bestimmt der Park.
1: Vollkommen richtig, mein Sohn.
6: Oh, ein Kaninchen. Wo? Wo? Da, und da sind noch mehr. Eine ganze Kaninchenfamilie.
2: Mit denen könnt ihr in den nächsten Tagen Freundschaft schließen, Jungs.
6: Prima, machen wir. Und mit den Eichhörnchen auch. Vor allem mit den Eichhörnchen.
4: Warum wird es denn auf einmal so dunkel?
5: Wenn ihr mich fragt, baut sich da ganz schön was zusammen.
2: Eigenartig. Gerade war das Wetter doch noch so schön.
1: Du lieber Himmel, ist das eine schwarze Wolke.
6: Nur ein Schwarm Krähen. Keine Einschwesterlein.
4: Seltsam. Wo kommen die denn her?
6: Keine Ahnung.
1: Aufgepasst, jetzt passieren wir das Torhaus.
6: Oh.
2: Gleich werdet ihr einen herrlichen Blick auf das Schloss haben, Kinder.
1: Du lieber Himmel.
7: Ruhig, ganz ruhig.
4: Es ist aber kein sehr herzliches Willkommen.
6: Oh, da ist es. Seht nur.
5: Schloss Canterville ist...
4: Atemberaubend.
5: Ja.
6: Wahnsinn.
5: Wer ist denn die schwarz gekleidete Frau dort am Eingang, Ma?
2: Oh, das wird sicher Mrs. Amney sein.
1: Je. Die hatten wir uns aber ganz anders vorgestellt, nicht, Darling? Mhm. Sie sieht aus, als ob sie zum Lachen in den Keller gehen würde.
2: Und wenn schon. Seit Jahrzehnten steht sie bereits dem Haushalt des Schlosses vor. Lady Canterville hat mir daher dringend geraten, sie zu behalten.
7: Ho, ho! Bleibt stehen! Oh.
4: Wir sind da.
1: Ja. Aussteigen, meine Herrschaften?
6: Nichts lieber als das. Komm, Jimmy. Worauf du dich verlassen kannst, Timmy. Guck mal! Oh.
1: Na, alle draußen? 1, 2, 3, 4. Stimmt.
2: Und ich. Willkommen auf Canterville Chase.
0: Ganz ruhig.
5: Eieiei. Ein Wetterchen ist das hier.
1: Sie müssen Mrs. Amney sein, nicht wahr?
8: Ganz recht. Ich bin die Hausdame und will versuchen, es Ihnen hier so angenehm wie möglich zu machen.
2: Wie reizend von Ihnen.
1: Ich bin Hiram B. Otis. Dies ist meine Frau Lucretia.
2: Angenehm.
1: Unser ältester Sohn Washington.
5: Guten Tag.
2: Virginia.
4: Mrs. Amney.
1: Und?
6: Timmy und?
9: Jimmy Otis.
2: Die eigentlich Timothy und James heißen.
6: Darauf hören wir aber nicht.
8: Dies ist Charles, der Butler.
2: Oh.
10: Meine Herrschaften.
2: Wie reizend. Ich habe immer zu meinem Mann gesagt, sollten wir einmal in England leben, bestehe ich darauf, einen Butler zu haben, der auf den Namen Charles hört.
10: Bitte?
1: Oh, er scheint indes nicht wirklich gut zu hören.
2: Ah.
1: Meine Frau freut sich, dass Sie Charles heißen, mein Guter.
2: Ja.
10: Wie meinen?
1: Charles. Sie heißen Charles.
10: Ja.
5: Sprechen die hier in England etwa kein Englisch?
4: Das hat fast den Anschein.
1: Butler? Charles.
2: Ganz reizend.
10: Ich Ich bitte um Vergebung. Ich bin jetzt vollkommen verwirrt.
8: Der Tee steht in der Bibliothek für Sie bereit. Charles wird sich um das Gepäck kümmern. Nicht wahr?
10: Sehr wohl.
8: Bitte mir zu folgen.
10: Ja.
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12: Oh. Du liebe Güte.
4: Wie in meinem schönsten Märchenbuch.
13: Toll!
2: Wirklich sehr beeindruckend, Mrs. Armley.
12: Das ist Tudor, nicht wahr?
8: Ganz recht. Canterville Chase ist landesweit eines der besterhaltenen Gebäude im Tudor-Stil.
2: Ja, das sieht man sofort. Nicht wahr, Hiram?
12: Und wie, Darling?
8: Hier entlang, bitte.
2: Ihr dürft später das Geländer runterrutschen, Kinder.
12: Nach dem Tee.
8: Die Bibliothek.
2: Oh. Wie überaus gemütlich.
5: Mein lieber Schwan, für die nächste Zeit brauche ich wohl erstmal keine Bücher zu kaufen.
8: Canterville Chase ist weithin berühmt für seine Bibliothek.
5: Das kann ich verstehen. Mann, am liebsten würde ich...
2: Nach dem Tee darfst du dir die Bücher ansehen, Washington.
5: Schon recht.
8: Der Tee.
5: Danke.
2: Oh, was ist denn das? Hier scheint mir nicht richtig geputzt worden zu sein. Sehen Sie nur, Mrs. Armley. Ein Fleck.
5: Tatsächlich.
2: Da ist wohl etwas ausgelaufen.
8: Ganz recht. Um genau zu sein, Lady Eleanor de Canterville.
2: Wie bitte?
8: Nun, an dieser Stelle ist Blut geflossen, gnädige Frau.
6: Echt? Zeig mal!
4: Wie ist das passiert, Mrs. Armley?
13: Mann, das ist ja aufregend!
8: Lady Eleanor de Canterville wurde an eben jener Stelle, wo Sie jetzt stehen, im Jahre 1575 von ihrem eigenen Ehegemahl, Sir Simon de Canterville, ermordet.
2: Sowas? Das war aber gar nicht nett von ihm.
5: Raue Sitten in diesem Land.
2: Ja.
8: Mit dieser Bluttat besiegelte Sir Simon jedoch auch sein eigenes Schicksal. Er überlebte seine Gattin zwar um 9 Jahre, verschwand dann aber unter mysteriösen Umständen. Sein Leichnam wurde bis heute nicht gefunden. Dafür erscheint der Unglückliche jedoch in schöner Regelmäßigkeit als Gespenst. Sicher wird er es sich nicht nehmen lassen, Ihnen schon bald seine Aufwartung zu machen.
13: Oh ja!
5: Der soll nur kommen.
2: Aber... der Blutfleck?
8: Der Blutfleck wurde seitdem immer wieder von den Gästen des Schlosses bewundert und kann durch nichts entfernt werden.
2: Hiram, ich...
5: Das wollen wir doch erst einmal sehen. Ich möchte wetten, Pinkertons Universalfleckenteufel wird mit diesem Problem im Nu fertig.
8: Aber...
5: wie es der Zufall will, habe ich noch ein Fläschchen in meinem Rucksack. Einfach mit dem getränkten Schwammkopf leicht darüber reiben?
8: Nicht doch, Master Washington! Sie wissen ja nicht, was Sie tun!
5: Seht ihr?
2: Tatsächlich! Rückstandslos!
14: Gut gemacht, mein Sohn!
8: Um Gottes Willen! Wie konnten Sie nur? Damit beschwören Sie gewiss ein fürchterliches Unheil herauf!
5: Ach was! Oh. Pinkertons Universalfleckenteufel lebe hoch!
2: Aber Mrs. Armley.
14: Ich fasse es nicht. Jetzt fällt diese unheilunkende Person auch noch in Ohnmacht.
13: Oh.
2: Mrs. Armley. Mrs. Armley, kommen Sie doch zu sich.
4: Was war das da gerade? Dieses schaurige Geheul.
5: Na, was wohl?
13: Bestimmt das Gespenst.
2: Ach.
5: Es scheint nicht zu den Abermillionen zufriedenen Kunden von Pinkertons Universalfleckenteufel zu gehören. Ach.
14: Schluss damit, Washington. Du machst den Kleinen Angst.
13: Wir haben keine Angst.
2: Mrs. Armley. Hiram, sie kommt und kommt nicht wieder zu sich.
1: Das liegt nur an dem grässlichen Wetter in diesem Land. Ich vermute, dieses England ist so überbevölkert, dass es hier einfach nicht genug gutes Wetter für jeden gibt.
2: Sicher hast du recht. Es müssten wohl noch mehr Engländer auswandern. Dann wird es vielleicht mit dem Wetter wieder besser.
1: Genau. Herrje, jetzt zieht offenbar auch noch ein kräftiger Sturm auf.
5: Wie der Wind pfeift.
1: Ja.
6: Dann kann man immer besonders gut schlafen.
2: Richtig, Jungs. Was soll ich nur mit einer Hausdame anfangen, die womöglich dauernd in Ohnmacht fällt?
1: Ziehe sie jedes Mal, wenn es passiert, vom Lohn ab, als ob sie wertvolles Porzellan zerdeppert hätte.
2: Eine gute Idee. Das mache ich.
1: Siehst du, sie kommt schon wieder zu sich. Es gibt eben Dinge, die funktionieren hier genau wie bei uns in Amerika. Drohst du mit Lohnkürzung, dann...
8: Ein grässliches Unheil schwebt nun über diesem Haus. Sie haben den Geist erzürnt. Seine Rache wird schrecklich sein.
13: Au ja!
2: Aber liebe Mrs. Amney...
8: Glauben Sie mir, ich habe Dinge gesehen. Dinge, die in diesem Haus geschahen, die jedem anständigen Christenmenschen sämtliche Haare zu Berge stehen lassen würden. Unzählige Nächte habe ich deshalb kein Auge zutun können. Ich frage mich ernsthaft, warum ich überhaupt noch hier arbeite.
1: Herrje, ich fürchte, Mrs. Amney möchte mit dieser Bemerkung die Diskussion über eine Gehaltserhöhung eröffnen, Darling.
2: Wir glauben nicht an Gespenster. Und das sollten Sie besser auch nicht tun. Und was die Gehaltserhöhung betrifft, darüber können wir gerne zu gegebener Zeit reden. Wenn wir uns ein bisschen besser kennen. In Ordnung?
8: Ja. Gott segne und beschütze Sie alle. Das werden Sie nötig haben.
1: Danke vielmals.
8: Ich darf mich zurückziehen?
2: Bitte sehr.
8: Danke.
1: Eine kleine Gehaltserhöhung sollten dir ihre dramatischen Auftritte schon wert sein, Liebes.
2: Gewiss. Eine Hausdame mit einem solch hohen Unterhaltungswert dürfte schwer zu ersetzen sein.

0: Der Sturm wütete die ganze Nacht hindurch um Canterville Chase. Sein Heulen dröhnte aus den unzähligen Kaminen, die Böen pfiffen um die hohen Zinnen und rüttelten an den Fensterläden. Aber wenn man genau hinhörte, war da außer dem Wind auch noch etwas anderes zu hören. Fast klang es wie eine menschliche Stimme.
1: Rache! Rache! Den verruchten Eindringlingen!
0: Aber davon, was immer es auch gewesen sein mochte, ließ sich Familie Otis ebenso wenig in ihrem Nachtschlaf stören wie vom Heulen des Sturms. Indes war das Staunen allerseits groß, als man sich am nächsten Morgen zum Frühstück in der Bibliothek versammelte.
2: Er ist wieder da!
3: Wer?
2: Der Fleck! Der Blutfleck!
4: Wie?
3: Das kann nicht sein.
2: Doch! Seht nur!
5: Ah, tatsächlich.
3: Aber Pinkertons Universalfleckenteufel hat noch nie versagt.
6: Bis jetzt offenbar.
3: Das werden wir erst noch sehen. Ich werde den Fleck gleich nochmal entfernen.
5: Darum möchte ich auch ausdrücklich gebeten haben. Höchst unappetitlich, so ein alter, eingetrockneter Blutfleck.
3: Keine Sorge, Ma, das haben wir gleich. So.
1: Da wartet!
0: Zur grenzenlosen Verwunderung von Familie Otis war der Blutfleck, trotz der neuerlichen Entfernung, gleichwohl auch am nächsten Morgen wieder da.
3: So, was soll man davon halten?
7: Richtig unheimlich, findet ihr nicht?
2: Nö!
5: Ob es doch Gespenster gibt?
8: Unfug. Eher glaube ich, dass uns jemand vom Personal einen Streich spielen will. Ich werde heute Abend höchstpersönlich alle Fenster kontrollieren, die Bibliothek abschließen und den Schlüssel unter meinem Kopfkissen verwahren.
3: Dann rücke ich also dem Flecken zum dritten Mal mit dem Fleckenteufel zu Leibe?
5: Ja, bitte, Washington.
0: Das Erstaunen der sechs Amerikaner kannte keine Grenzen, als sie trotz aller getroffenen Vorsichtsmaßnahmen am nächsten Morgen den Fleck an der gewohnten Stelle wiederfanden.
2: Aha. Oh.
3: Das darf doch wirklich nicht wahr sein.
2: Nicht zu fassen, oder?
8: Vielleicht waren wir doch allzu skeptisch, was die Existenz von Gespenstern im guten alten Europa betrifft.
7: Mir wird ganz komisch zumute.
5: Ob wir jetzt wohl der spiritistischen Gesellschaft beitreten müssen? Was meinst du, Hiram?
8: Ich meine, dass wir die Sache weiter beobachten müssen.
3: Im schlimmsten Fall muss der Fleckenteufel eben täglich seinen Dienst verrichten, damit Ma ihr Frühstück genießen kann.
5: Du Guter.
0: Doch in der folgenden Nacht wurde jeder Zweifel an der Existenz von Gespenstern, den Familie Otis jetzt noch hegte, gänzlich beseitigt. Mr. Otis wurde durch ein unheimliches Geräusch, das vom Korridor kam, aus seinem Schlaf gerissen. Es war eine rabenschwarze Nacht. Die Dunkelheit Doch in der folgenden Nacht

0: das auch. Schlaf weiter. Wo sind denn nur... Ah, da. So. Wenigstens etwas Kerzenlicht. Das klingt wie... Ja, das muss es sein. Dagegen kann man doch etwas tun. Moment, wo habe ich es denn? Ja, hier. Das sollte helfen. Na, mein Guter.
1: Auf dem Korridor sah sich Mr. Otis einem bläulich leuchtenden, alten, bärtigen Mann von gar grässlichem Aussehen gegenüber. Seine Augen glühten wie Kohlen, sein Haar fiel ihm in wilden Locken auf die Schultern und die Kleidung war altmodisch. Schwere, rostige Ketten hingen ihm von Händen und Füßen herab.
0: Dem ungestörten Nachtschlaf meiner Familie wäre es zuträglich, wenn Sie bitte dieses Präparat hier benutzen würden. Tammany's Rising Sun Schmieröl. Man sagt, dass schon ein einziger Tropfen Wunder bewirkt. Wie Sie dem Etikett entnehmen können, handelt es sich um ein original amerikanisches Markenprodukt. Ein besseres werden Sie kaum finden, um Ihre Ketten zu schmieren. Nötig ist, weiß Gott, wenn Sie mir den Hinweis gestatten. Bitte sehr. Das ist aber... Na schön, dann stelle ich es eben hier auf diesen kleinen Marmortisch. Aber damit wir uns klar verstehen, ich erwarte, dass Sie es benutzen, mein Freund. Andernfalls werden wir Probleme miteinander bekommen. Oh, das ist aber nicht sehr freundlich. Jetzt ist es wieder finster. Na, sei's drum. Sicher werden Sie, wenn Sie etwas weniger aufgebracht sind, einsehen, dass ich recht habe. Ach ja, gute Nacht.
2: Wer ist es?
3: Hast du dein Kissen?
2: Klar.
4: Dann los.
2: Das hat gesessen.
4: Der traut sich so schnell nicht mehr hier hin.
2: Hast du gesehen, Jimmy? Er ist durch die Wand gegangen.
4: Mann, das möchte ich auch können.
2: Komm, lass uns weiter schlafen.
4: Ja, gut.
1: Außer Atem erreichte das zutiefst gedemütigte Gespenst sein kleines geheimes Zimmer in einem etwas abseits gelegenen Flügel des Schlosses. Noch niemals zuvor war es in seiner über 300-jährigen Laufbahn so maßlos beleidigt worden. Hatte nicht die Herzogin Mutter dereinstens bei seinem Anblick furchtbare Krämpfe bekommen?
5: Das hatte sie.
1: Waren nicht vier junge Hausmädchen hysterisch geworden, als es sich hinter den Vorhängen eines unbewohnten Schlafzimmers versteckt hatte und ihnen, als sie diese nichtsahnend öffneten, schauerlich entgegengrinste?
5: Wie die geschrien haben!
1: Musste nicht der Gemeindepfarrer bis zu seinem frühen Tod von Sir William Gall, dem Leibarzt von Queen Victoria, behandelt werden, nachdem das Gespenst ihm, als es spät nachts aus der Bibliothek kam, hohnlachend die Kerze ausgeblasen hatte?
5: Das war eine Sternstunde, eine Sternstunde!
1: Hatte nicht Madame de Trimoulac 6 Wochen lang das Bett hüten müssen, nachdem sie eines Morgens erwachend ein Skelett im Lehnstuhl sitzen sah, das interessierte pikanten Details in ihrem Tagebuch las?
5: Ihren spitzen Schrei höre ich noch heute!
1: Und war nicht Lady Stutfield gezwungen gewesen, den Rest ihres Lebens ein schwarzes Samtband um den Hals zu tragen, um die Abdrücke von 5 in ihre weiße Haut eingebrannten Knochenfingern vor neugierigen Blicken zu verbergen?
5: Doch, das war sie. Im Karpfenteich hat sie sich später ertränkt.
1: Mit der Begeisterung des echten Künstlers erinnerte sich das Gespräch

0: Gespenst an seine vielen eindrucksvollen Verkleidungen.
1: Ja.
0: Beispielsweise seinen Auftritt als Roter Ruben oder sein Debüt als Riese Gibeon, der Blutsauger von Ballymore.
1: Ja.
0: Oder an das Geschrei, welches es unter den Schlossbewohnern gegeben hatte, als er eines lauen Juliabends auf dem neu angelegten Tennisplatz mit seinen eigenen Knochen Kegel gespielt hatte. Ruhmreiche Zeiten waren das gewesen.
2: Und nach all diesen Triumphen wagt es dieser Amerikaner, mir, dem Gespenst von Canterville, Rising Sun Schmieröl anzubieten.
0: Es war wirklich nicht zu glauben.
2: Und als ob dies nicht schon schändlich genug wäre, wirft mir diese Höllenbrut auch noch Kissen an den Kopf. Oh, diese Schmach kann nur durch blutige Rache gesühnt werden. Rache, jawohl!
0: Bis Tagesanbruch versank das Gespenst in finsteres Brüten und machte dabei ein Gesicht, das einem das Blut in den Adern gefrieren konnte. Am nächsten Morgen war das Erscheinen Sir Simons in der vergangenen Nacht natürlich das alles beherrschende Thema am Frühstückstisch.
3: Es liegt mir wirklich fern, das Gespenst in irgendeiner Form zu beleidigen, denn es hat, das werden wir unumwunden zugeben müssen, die älteren Rechte hier. Sollte es sich jedoch weigern, das Schmieröl anzuwenden, so werde ich ihm wohl oder übel seine Ketten für immer wegnehmen müssen.
4: Vollkommen richtig, Darling. Mitternächtlicher Lärm auf dem Korridor ist nicht hinzunehmen.
3: Allerdings war es nicht sehr höflich. Ich möchte sagen, sogar respektlos, Sir Simon mit Kissen zu bewerfen. So, wirklich.
5: Der Arme, wie gemeint von euch.
6: Wieso? Danach war nur Ruhe, nicht wahr, Jimmy?
7: Ja, Totenstille.
3: Ihr habt mich verstanden, Jungs.
8: Ja, Daddy.
0: In den nächsten Wochen verriet lediglich die allnächtliche Erneuerung des Blutflecks, dass das Gespenst überhaupt noch da war. Wobei die Farbe, in der der Fleck nachgezeichnet wurde, merkwürdigerweise immer mal wieder wechselte.
3: Was? Sowas?
4: Manchmal ist der Fleck mattrot, dann wieder purpurrot.
9: Gestern war er gelb.
6: Und vorgestern orange.
7: Und heute?
5: Smaragdgrün.
3: Was das wohl zu bedeuten hat?
5: Ich glaube, ich weiß es. Hm?
4: Ja? Was sprich, Kind?
5: Nein, ich kann es nicht sagen. Es ist zu traurig.
4: Oh, Virginia.
3: Lass sie, Lucrezia. Ach. Die spinnt doch. Washington.
7: Echt?
3: Unfug.
10: Ab sofort werden Wetten angenommen, in welcher Farbe der Blutfleck morgen erscheint. Mindesteinsatz $1. Oh.
7: Himmelblau. Quatsch, violett.
3: Quitte gelb.
4: Oh, vielleicht Nymphenrosa.
3: Ach, Mann.
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0: Das zweite leibhaftige Auftreten des Gespenstes ereignete sich um kurz vor Mitternacht an einem Sonntagabend. Familie Otis wurde durch ein ohrenbetäubendes Getöse geweckt, welches aus der Halle heraufschallte.
7: Das Gespenst!
6: Da ist es endlich wieder!
7: Los, schieß, Bruder Herz!
6: Ja!
12: Timmy! Jimmy, nicht! Hört sofort auf mit dem Blödsinn!
10: Ihr könnt doch nicht einfach auf Sir Simon schießen!
12: Wie ungezogen und gefühllos von euch!
3: Was ist hier los?
7: Daddy!
12: Sir Simon!
10: Er hat die Rüstung umgeworfen.
12: Ja, sieht so aus, als ob er versucht hat, sie anzuziehen.
3: Aha! Hände hoch!
12: Aber Daddy, du bedrohst ihn mit deinem Revolver?
3: Warum nicht? Womöglich hilft es, weitere nächtliche Störungen zu verhindern.
7: Vorsicht! Er schwebt auf uns zu!
10: Er ist durchsichtig.
12: Wie furchtbar.
10: Und scheint irgendwie blau zu leuchten.
3: Haltung, Kinder, Haltung. Wir sind schließlich Amerikaner.
12: Schau nicht.
7: Uns gruselt es, Daddy.
10: furchtbar, dieses Lachen.
3: Es geht einem durch Mark und Bein.
4: Hört sich an, als ob Ihnen nicht ganz wohl ist. Daher darf ich mir wohl erlauben, Ihnen diese Flasche Dr. Dobbles Tropfen anzubieten. Wenn es sich bloß um eine Magenverstimmung handelt, werden Sie überrascht sein, wie schnell die Tropfen Abhilfe schaffen. Hier, bitte. Ich habe es doch nur gut gemeint. So was Unhöfliches. Versteht ihr diese Reaktion?
3: Ach, Lucrezia.
4: Ja, was denn?
0: Das Gespenst war unterdessen in seine Geheimkammer geflüchtet und brach dort vollkommen zusammen.
2: Nicht einmal meine eigene Rüstung vermag ich mehr zu tragen. So weit ist es schon gekommen.
0: In den nächsten Nächten heckte es dann jedoch einen perfiden Racheplan aus, um die Amerikaner schlussendlich doch noch in Angst und Schrecken zu versetzen. Den 13. August, bekannterweise ein Freitag, sah es dazu aus, ihn in die Tat umzusetzen. Zittern sollten diese Banausen vor ihm. Als Kostümierung wählte es einen großen dunklen Hut mit leuchtend roter Feder, ein Rüschengewand und einen rostigen Dolch. Das Wetter hätte nicht passender sein können. Ein Sturm zog auf und Regen prasselte an die Fensterscheiben. Das Gespenst frohlockte. Der Spukplan sah vor, dass es sich zunächst in Washingtons Zimmer schleichen würde, denn dieser hatte ihn besonders erzürnt. Immerhin wischte er allmorgendlich mit Hilfe seines Fleckenteufels den Blutfleck wieder fort. Es würde sich schlag Mitternacht vor seinem Bett aufbäumen und sich bei geisterhafter Musik dreimal mit dem Dolch mitten ins Herz stechen. Dann würde es den vor Grauen zitternden Jüngling seinem Schicksal überlassen und das Schlafzimmer seiner Eltern aufsuchen. Dort wollte es Mrs. Otis seine eiskalte Knochenhand auf die Stirn legen, während es ihrem Mann das entsetzliche Geheimnis des Beinhauses ins Ohr zischte. Virginia hatte sich ihm gegenüber bisher sehr taktvoll verhalten. Ja, es sogar des Öfteren vor den übrigen Mitgliedern ihrer Familie verteidigt. Deshalb würde das Gespenst es in ihrem Fall dabei belassen, in ihrem Kleiderschrank einige geisterhafte Seufzer von sich zu geben. Indes galt es den übermütigen Zwillingen, eine deftige Lektion zu erteilen. Es plante, sich ihnen auf die Brust zu setzen, sodass sie fürchterliche Albträume bekommen würden. Sodann würde es als bläulich leuchtender, durchsichtiger Leichnam zwischen ihren Betten schweben, bis sie vor Angst ganz starr wären. Aber damit nicht genug. Zum Finale würde es mit gebleichten Knochen und mit in den Augenhöhlen rollenden Augäpfeln als stummer Daniel der Selbstmörder quer durch ihr Zimmer kriechen. Mit dieser Rolle hatte es ehedem schon so manchen dem Wahnsinn nahegebracht. Um 11:45 trat das Gespenst zu allen Schandtaten bereit aus der Vertäfelung der Korridorwand. Ein böses Lächeln umspielte seinen faltigen Mund. Als es an den hohen Fensterfronten vorbeiglitt, verbarg selbst der alte Mond, der schon viel gesehen hatte, rasch sein Gesicht hinter dichten Wolken. So grauenerregend sah das Gespenst aus. Wie ein unheilvoller Schatten schwebte es den Korridor hinunter. Selbst die Dunkelheit schien sich vor ihm zu fürchten. Hinter der nächsten Ecke lag das Zimmer des unglückseligen Washington.
2: Ein Gespenst. Ein anderes Gespenst.
0: Eine große Gestalt, wie es selbst, in helle Laken gehüllt und mit zum Angriff erhobener Keule. stand am Ende des Korridors. Die Augen leuchteten wie glühende Kohlen und um den Hals hing ein Schild mit einer in der Dunkelheit nicht zu entziffernden Aufschrift.
2: Sicher eine Auflistung all seiner Missetaten. Oh, gewaltiger Dämon, ich beuge mich deiner Macht.
0: Da das Gespenst selbst noch nie ein Gespenst gesehen hatte, ist es vielleicht verständlich, dass es angesichts der Riesengestalt unverrichteter Dinge sogleich die Flucht in die Sicherheit seiner Geheimkammer antrat. Als es sich etwas beruhigt hatte, kam ihm indes ein gar nicht so abwegiger Gedanke.
2: Zwei Gespenster sind besser als eins. Womöglich können zwei zusammen dort triumphieren, wo eins so kläglich versagt hat.
0: Kurz vor Sonnenaufgang fasste es sich ein Herz und schlich zu der Stelle auf dem Korridor zurück, wo es zur Mitternacht reißaus vor dem Kollegen genommen hatte.
2: Ich werde ihm meine Freundschaft anbieten und ihn bitten, mit mir gemeinsame Sache zu machen. Dann werden wir diese Amerikaner schon aus Canterville Chase vertreiben. Was ist das?
0: Es bot sich ihm nun ein vollkommen anderer Anblick. Die Augen des Riesen glühten nicht mehr und der gewaltige Kopf stellte sich als
2: ein Kürbis
0: heraus, den jemand ausgehöhlt und grausig zurechtgeschnitzt hatte. Die riesenhafte Größe resultierte bloß aus zwei zusammengebundenen Besenstielen. Und die nächtens so beeindruckende Keule war nichts weiter als ein Küchenbeil.
2: Was für eine Blamage!
0: Nun konnte das Gespenst auch das Schild lesen, welches der Jammergestalt vor der Brust hing.
2: Das Otis-Gespenst, der einzig wahre Spukgeist. Nachahmung streng verboten. So eine Frechheit! Man hat mich, das einzig wahre Gespenst von Canterville Chase, getäuscht! Ha! Ah, das ist ein Zeichen. Wenn Chanticleer zum zweiten Mal kräht, dann wird eine entsetzliche Bluttat geschehen. Mord wird auf leisen Sohlen durch das Haus schleichen. Na, was ist? Kriech schon, verdammtes Federvieh!
0: Aber so sehr Sir Simon auch lauschte, der Hahn krähte nicht noch einmal. Und der neue Tag brach an.
2: Zum Teufel mit dem faulen Kräher! Wäre ich noch am Leben, dann würde ich es diesem vermaledeiten Hahn schon zeigen! Verdammte morgendliche Tischlepperei!
1: Der Herr stehe uns bei! Der Herr stehe uns bei!
0: In den folgenden Wochen machte das schwer in seiner Ehre gekränkte Gespenst bloß noch Dienst nach Vorschrift. Zum Zeitpunkt seiner Verwünschung war festgelegt worden, dass es einmal die Woche auf dem Korridor zu spuken, sowie jeden ersten und dritten Mittwoch des Monats von dem großen bunten Glasfenster aus wirres Zeug in die Halle hinunter zu schwatzen habe. Diesen Pflichten kam es auch weiterhin zähneknirschend nach. Zwar war Sir Simon de Canterville im Leben ein rechter Hallodri und Bösewicht gewesen, aber man konnte ihm nicht nachsagen, dass er als Gespenst nicht gewissenhaft und pflichtbewusst seinem Dienst nachgegangen wäre. Nach den bisherigen Erfahrungen mit den Amerikanern gab er sich nun jedoch alle erdenkliche Mühe, dass ihn bei der Erfüllung seiner Pflicht möglichst niemand sah. Er schlüpfte deshalb sogar in einem unbemerkten Moment in das Zimmer der Otis-Eltern und entwendete dort das Tammany's Rising Sun Schmieröl. Nach der ersten Anwendung musste er anerkennen, dass diese neumodische Erfindung tatsächlich etwas für sich hatte.
2: Gar nicht so schlecht.
0: Zu spuken, ohne einen Laut zu verursachen, gelang dem Gespenst indes auch jetzt nicht so recht. Ständig fand es Stricke über den Korridor gespannt, die es zu Fall brachten. Ausgestreute Nussschalen, die denselben Effekt hatten. Und in einer Nacht gar eine Butterspur auf dem Parkett, die es ausrutschen ließ. Der Einfallsreichtum der Zwillinge schien keine Grenzen zu haben. Übrigens auch sehr zum Ärger der Eltern und der Dienerschaft. Denn nicht nur das Gespenst verlor ob der aufgestellten Stolperfallen das Gleichgewicht.
13: Timmy und Jimmy Otis!
6: Oh, verdammt!
13: Sofort zu mir!
0: Nach dem Vorfall mit der Butterspur beschloss das Gespenst, den Zwillingen doch noch einmal eine Lektion zu erteilen. Es wählte hierfür eine seiner schaurigsten Verkleidungen: Rupert, den Grafen ohne Kopf. Als es sich dem Zimmer der Missetäter näherte, stand die Tür zu seiner Überraschung bereits einen Spalt breit offen. Um einen guten Auftritt zu haben, stieß es sie schwungvoll auf.
14: Wasser! Alles voller Wasser!
6: Das hat gesessen.
7: Das mit dem Wasserkrug auf der Tür war spitze.
6: Meine Rede.
7: Washington, Wassermarsch!
6: Jetzt!
13: Ja! Die alte Wasserspritze hat ihm den Rest gegeben.
6: Wie der Gebrustete. Zu komisch.
0: Eine hartnäckige Erkältung war die Folge dieses schlimmsten gegen ihn geführten Schlags, den das arme Gespenst einstecken musste. In der Folgezeit resignierte es und trat, was die Zwillinge ehrlich bedauerten, überhaupt nicht mehr in Erscheinung. Auch den Blutfleck in der Bibliothek erneuerte es nun nicht mehr. Dies veranlasste Mr. Otis, Lord Canterville mitzuteilen, dass das Gespenst offenkundig Canterville Chase mit unbekanntem Ziel verlassen hatte. Ein Gratulationsschreiben war die Folge.
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0: Aber das Gespenst war mitnichten fort. Für die letzten Ferienwochen gesellte sich der junge Duke of Cheshire zur Familie Otis, um in der Nähe seiner Angebeteten sein zu können. Während die Zwillinge, da es ja kein Gespenst mehr zu ärgern gab, gelangweilt ihre Fertigkeiten im amerikanischen Nationalsport Poker perfektionierten und Washington im Schatten der Trauerweide einen Band nach dem anderen aus der wohlsortierten Bibliothek verschlang, nahm Mr. Otis ein Buchprojekt über die ruhmreiche Geschichte der Demokratischen Partei wieder auf und Mrs. Otis veranstaltete einen im weiten Umkreis für Furore sorgenden Kuchenback-Wettbewerb. Die jungen Liebenden, Virginia und Cecil, Duke of Cheshire, vertrieben sich derweilen ihre Zeit mit langen Ausritten im Park.
16: Virginia, warte! So warte doch! Nicht so schnell!
12: Habe ich dich etwa schon wieder abgehängt?
16: Bitte, nicht so schnell!
12: Der als erster über den umgestürzten Baum dort springt. Hey, hey!
16: Warte! Heya, heya! Komm schon, Brauner! Wir dürfen uns nicht blamieren!
12: Und Sprung! Oh, bleib stehen! Oh.
16: Virginia! Was ist passiert?
12: Mein Rock hat sich in den Ästen verfangen. Flix, der ist fast bis oben durchgerissen.
16: Gott sei Dank ist nichts Schlimmeres passiert. Du hättest stürzen können.
12: Bin ich aber nicht. Ich kann schließlich reiten.
16: Dich scheint der Teufel das Reiten gelehrt zu haben.
12: Nein, das nicht.
16: Das und vieles mehr liebe ich an dir.
12: Ach, Cecil, hör auf. Du machst mich ganz verlegen.
16: Auch wenn deine Wangen sich so wie jetzt röten, liebe ich dich.
12: Ach, Cecil, Schluss damit. Ich werde rasch ins Schloss reiten und einen neuen Rock anziehen.
16: Soll ich dich begleiten?
12: Nein, warte hier. Ich bin sofort zurück.
16: Versprochen?
12: Versprochen. Hey, ja, hey!
0: So derangiert wollte Virginia Canterville Chase nicht über den Haupteingang betreten, denn sie fürchtete nicht ganz zu Unrecht eine Standpauke ihrer Mutter. So wählte sie einen Nebeneingang, der zu einer wenig benutzten Stiege führte.
12: Niemand zu sehen. Sehr gut. Was war das? Da wieder. Das Seufzen scheint aus diesem Zimmer zu kommen.
5: Sie sind es nur, Sir Simon.
2: Nur?
5: So war es nicht gemeint.
2: Das hoffe ich.
5: Meine Familie hat Ihnen ihr Dasein zur Hölle gemacht, was?
2: Das kann man wohl sagen.
5: Aber trösten Sie sich. Morgen müssen meine Brüder zurück nach Eton. Und wenn Sie sich in Zukunft wie ein zivilisierter Mensch benehmen, wird Sie ganz gewiss niemand mehr ärgern.
2: Was für ein unsinniger Wunsch. Kein Gespenst der Welt wird sich jemals zivilisiert benehmen. Es gehört zu unseren Aufgaben, mit Ketten zu rasseln und auf dem Korridor zu stöhnen. Es ist unsere einzige Daseinsberechtigung.
5: Ach was, das ist überhaupt keine anständige Daseinsberechtigung und das wissen Sie genau. Sie waren zu Ihren Lebzeiten ein durch und durch schlechter Mensch.
2: So?
5: Ja, an unserem ersten Tag hier hat uns die gute Mrs. Amni erzählt, dass Sie Ihre Frau ermordet haben.
2: Das war eine Familienangelegenheit.
5: Wie bitte? Es ist Unrecht, jemanden zu töten.
2: Sie würden anders reden, wenn Sie jemals Elinors Essen probiert hätten.
5: Sie haben Ihre Frau ermordet, weil sie nicht gut kochen konnte?
2: Nicht nur. Sie war auch sehr hässlich.
5: Also ich weiß gar nicht, was ich sagen soll. Es ist ein himmelschreiendes Unrecht.
2: Mag sein. Aber es war im Gegenzug auch nicht sehr nett von Ihren Brüdern, mich verhungern zu lassen, oder?
5: Nein. Sie Arme. Es wusste ja niemand, was aus Ihnen geworden ist.
2: Jetzt wissen Sie es.
5: Wie traurig. Soll ich Mrs. Amni bitten, Ihnen ein Gurkensandwich zu machen? Es wäre kein Problem.
2: Das ist sehr freundlich von Ihnen, aber ich nehme schon seit mehreren hundert Jahren nichts mehr zu mir.
5: Oh.
2: Sie sind viel netter als der Rest Ihrer vulgären Familie.
5: Sprechen Sie bitte nicht so.
2: Mein schönes Schloss haben Sie sich angeeignet, diese kulturlosen Barbaren.
5: Ich denke, darin, sich Dinge anzueignen, die einem nicht gehören, sind Sie selbst Experte.
2: Wie man?
5: Glauben Sie, ich hätte nicht gemerkt, dass Sie sich Nacht für Nacht meinen Malkasten stibitzt haben, um diesen lächerlichen Blutfleck in der Bibliothek zu erneuern?
2: Wenn Ihr Bruder nicht...
5: Wer hätte jemals etwas von einem smaragdgrünen Blutfleck gehört? Also wirklich.
2: Das Rot war eben irgendwann aufgebraucht.
5: Ich fürchte, das Beste für uns alle wäre, Sie würden nach Amerika auswandern und dort Ihre Bildung vervollkommnen.
2: Was sollte ich dort wohl lernen? Etwa die schlechten Umgangsformen, die Ihre Familie auszeichnet?
5: Ich werde wohl besser gehen und Daddy bitten, den Jungs noch 2 Wochen extra Ferien zu gewähren.
2: Bitte nur das nicht. Bleiben Sie, Miss Virginia. Verzeihen Sie. Ich bin so unglücklich und allein. Wie schön wäre es, einfach nur schlafen zu können. Ich sehne mich so sehr danach.
5: Wo ist das Problem? Sie brauchen doch bloß zu Bett zu gehen, das Licht zu löschen und die Augen zu schließen.
2: So einfach ist das in meinem Fall leider nicht. Seit über 300 Jahren habe ich schon nicht mehr geschlafen. Sicher können Sie sich vorstellen, wie müde ich bin.
5: Oh, Sie armes, armes Gespenst. Das wusste ich nicht. Gibt es denn kein Fleckchen auf der Welt, an dem Sie zur Ruhe kommen könnten?
2: Doch. Am Rande des Waldes liegt ein einsamer Garten. Dort wächst langes Gras. Der Wind wiegt es sanft hin und her. Die Nachtigallen singen die ganze Nacht hindurch. Und die Trauerweiden breiten schützend ihre Arme über dem Schläfer aus.
5: Sie sprechen von dem kleinen Friedhof.
2: Ja. Tot zu sein, muss schön sein. Gestern und morgen haben dann keine Bedeutung mehr. Ewiger Frieden umfängt dann den Schläfer.
5: Oh, Sir Simon, wie traurig.
2: Sie könnten mir helfen, den ewigen Schlaf zu finden. Sie sind imstande, die Tore des Todes aufzustoßen. Denn in ihnen ist so viel Liebe. Und Liebe besiegt den Tod.
5: Wie meinen Sie das?
2: Haben Sie nie die Prophezeiung gelesen, die in dem Fenster der Bibliothek geschrieben steht?
5: Doch, schon oft. Bringt ein goldenes Mädchen es dahin, das sündige Lippen zum Beten es zwingt. Wenn der Mandelbaum vor Blüten sich senkt, das reine Kind seine Tränen herschenkt. Dann wird's im Schloss plötzlich ruhig und still, denn Friede kehrt wieder ein auf Canterville.
2: Ja.
5: Aber ich weiß nicht, was das bedeuten soll.
2: Sie müssen mit mir um die Vergebung meiner Sünden beten und um mich weinen, denn ich habe keine Tränen mehr. Wenn Sie immer gut gewesen sind, wird der Engel des Todes gewiss Erbarmen haben.
5: Ich will Ihnen helfen.
2: Sie werden schrecklichen Gestalten in der Dunkelheit begegnen, die Ihnen Schauerliches ins Ohr raunen. Aber es wird Ihnen kein Leid geschehen, das verspreche ich Ihnen. Denn gegen die Reinheit eines Kindes sind die Gewalten der Hölle machtlos.
5: Ich habe keine Angst und will den Engel gern bitten, Ihnen Erlösung zu gewähren.
2: Gepriesen sei die Stunde, da Sie über die Schwelle von Canterville traten, Miss Virginia. Rasch, kommen Sie, mein Engel.
5: Wohin führen Sie mich?
2: Vertrauen Sie mir. Kommen Sie dort durch die Wand.
14: Öffne dich.
5: Was für ein finsterer Gang.
2: Nehmen Sie meine Hand, ich werde Sie führen.
5: Ja. Wie kalt sie ist.
2: Achten Sie nicht auf das, was Sie hören werden.
5: Ich versuch's.
17: Kehre um, Sterbliche. Kehre um. Kehre um.
2: Schließen Sie die Augen, ich führe Sie.
5: Ja.
17: Kehre um.
14: Nimm dich in Acht, Virginia Otis. Nimm dich in Acht.
2: Weiter, immer weiter.
14: Nimm dich in Acht.
17: Vielleicht führt der Weg für dich nie mehr zurück ins Reich der Lebenden.
2: Achte nicht auf die Stimme, mein Engel.
5: Ich versuch's wirklich.
17: Ein Weg ohne Wiederkehr.
14: Nimm dich in Acht.
17: Kehre um.
2: Weiter.
5: Ja, rasch bitte.
14: Öffne dich, Wand.
2: Hinein. Komm, sonst ist es zu spät.
14: Schließe dich.
17: Zu spät.
14: Dein Schicksal ist besiegelt, Sterblicher.
17: Nun gibt es kein Zurück mehr.
0: Nachdem er fast 2 Stunden vergeblich auf die Rückkehr von Virginia im Park gewartet hatte, beschloss Cecil, Duke of Cheshire, eben allein zum Tee ins Schloss zurückzukehren. Er war nicht wenig erstaunt, seine Angebetete auch dort nicht vorzufinden. Niemand hatte das junge Mädchen gesehen. Mrs. Otis sandte sofort die Brüder der Vermissten und die gesamte Dienerschaft aus, sie in jedem Winkel des Schlosses und des Parks zu suchen. Aber ein Erfolg wollte sich nicht einstellen. Mr. Otis telegrafierte daher am Abend an alle im Umkreis liegenden Polizeistationen und forderte für den nächsten Morgen mehrere Detektive von Scotland Yard an. Alle waren außer sich vor Sorge. Das Abendessen wollte niemandem recht schmecken und die Stunden bis Mitternacht schienen in qualvoller Langsamkeit zu vergehen.
4: Sie kann doch nicht einfach ohne Spuren zu hinterlassen verschwinden.
3: Wir werden sie schon zurückbekommen, Lucrezia. Beruhige dich.
10: Das alles wäre nie geschehen, wenn Sie uns Ihre Einwilligung zu unserer Hochzeit gegeben hätten, Mr. Otis.
3: Sie wissen, dass ich Sie sehr schätze, lieber Cecil, aber es fällt mir nun einmal schwer, meiner durch und durch demokratischen Tochter die Heirat mit einem englischen Duke zu gestatten.
10: Ein womöglich folgenschwerer Fehler.
3: Ich verspreche, zu gegebener Zeit noch einmal darüber nachzudenken.
10: Wenn es dazu nicht schon zu spät ist.
4: Ach, Schluss damit.
10: Das führt doch jetzt zu nichts, Cecil.
3: Ach, Mitternacht.
4: Wir sollten zu Bett gehen.
7: Ja. Kommt Virginia denn niemals wieder? Das wäre schrecklich.
4: Natürlich kommt sie wieder.
3: Morgen werden wir sie sicher finden. Mhm. Washington, bring die Jungs zu Bett.
10: Ja, Daddy. Kommt, Jungs.
7: Na gut. Gute Nacht, Ma.
18: Gute Nacht, Daddy.
4: Gute Nacht. Schlaft gut.
7: Gute Nacht, Cecil.
10: Gute Nacht.
4: Guter Gott, was war das?
3: Ich habe keinen blassen Schimmer.
10: Seht nur!
7: Die Wand vor der Tür bewegt sich!
10: Virginia?
4: Kind!
7: Sie ist es!